0: Wolfsburger in der Relegation geht, entscheidet sich ab 15.30 Uhr im Zweitligafinale.
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2: Mit KI-Support. Wolkig oder auch mal klar geht's gerade in vielen Ecken. Ein paar letzte Schauer lassen weiter nach und vereinzelt kann es auch neblig werden. Aktuell liegen die Temperaturen zwischen 8 und 0 Grad, im Süden und Osten knapp darunter bis minus 1 Grad. Tagsüber wird's insgesamt freundlich, im Westen später mehr Wolken und ab und zu ein bisschen Regen, dazu maximal 14 bis 20 Grad.

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1: Im Studio Cornelius Dreger. Bulgarien hat den Eurovision Song Contest gewonnen. Im Finale in Wien setzte sich Sängerin Dara mit ihrem Song Bangaranga klar durch, vor Israel und Rumänien. Sarah Engels kam mit ihrem Song Fire für Deutschland auf Rang 23. Nur Gastgeberland Österreich und Großbritannien schnitten noch schlechter ab. Der ESC feiert dieses Jahr 70-jähriges Bestehen, getrübt von einem Streit über die Teilnahme Israels. 5 Länder, darunter die Niederlande und Spanien, haben den Wettbewerb boykottiert, aus Protest gegen Israels Vorgehen im Gazastreifen. In Italien ist ein Auto in eine Menschenmenge gerast. Bei dem Vorfall in der norditalienischen Stadt Modena wurden 8 Menschen verletzt, 4 von ihnen schwer. Unter ihnen ist auch eine Deutsche. Der 30-jährige Fahrer versuchte zu flüchten, wurde aber von Passanten überwältigt und festgenommen. Die AfD ist weiter im Umfragehoch. In der Sonntagsfrage für die Bild kommt die Rechtsaußenpartei auf 29%. Das ist ein neuer Rekord im Bund. Anne Brauer, in den Ländern sieht es ja teilweise noch drastischer aus.
2: Ja, in Mecklenburg-Vorpommern und vor allem in Sachsen-Anhalt liegt die AfD weit vorn vor den Landtagswahlen im September. Die Innenminister mehrerer Länder schlagen da jetzt schon Alarm. Sie wollen Vorbereitungen treffen für den Fall, dass die AfD an die Regierung kommt und damit auch an viele sicherheitsrelevante Informationen. Thüringens Ressortchef Mayer etwa warnt im Handelsblatt, dass solche Geheiminfos dann in Russland oder in rechtsextremen Kreisen landen können.
1: Jetzt ist auch die Schale übergeben worden. Zum 35. Mal feiert Bayern München die deutsche Meisterschaft. Zum Saisonfinale gewann Bayern 5:1 gegen Köln. Der Titel für die Münchner stand schon länger fest. Andere Entscheidungen sind erst am letzten Spieltag gefallen. Uwe Schimonek.
3: Direkt in Liga 2 geht es für Heidenheim und St. Pauli. Heidenheim unterlag 0:2 gegen Mainz, St. Pauli 1:3 gegen Wolfsburg. Die Wolfsburger spielen nun die Relegation. Stuttgart hat sich mit einem 2:2 in Frankfurt das letzte Champions-League-Ticket gesichert. Freiburg spielt nach einem 4:1 gegen Leipzig Conference League oder bei einem Sieg im European-League-Finale sogar Champions League.
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4: Mit KI-Support. Wolkig oder auch mal klar geht's gerade in vielen Ecken. Ein paar letzte Schauer lassen weiter nach und vereinzelt kann es auch neblig werden. Aktuell liegen die Temperaturen zwischen 8 und 0 Grad, im Süden und Osten knapp darunter bis minus 1 Grad. Tagsüber wird's insgesamt freundlich, im Westen später mehr Wolken und ab und zu ein bisschen Regen, dazu maximal 14 bis 20 Grad.

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1: Im Studio Cornelius Dreger. Schönen guten Morgen. Bulgarien hat den 70. Eurovision Song Contest gewonnen. Sängerin Dara holte sich am Abend in Wien den Sieg. Es ist das erste Mal, dass Bulgarien den Wettbewerb gewinnt. Platz 2 ging an Israel, Rumänien landete auf Rang 3. Deutschland kam auf Platz 23 vor Österreich und Großbritannien. Für den Beitrag von Sarah Engels gab es von den Jurys aus Bulgarien, Belgien, Italien und Portugal insgesamt 12 Punkte. Beim Publikumsvoting ging ihr Song Fire leer aus. In Norditalien hat ein Autofahrer seinen Wagen in eine Menschenmenge gesteuert. 8 Personen wurden dabei verletzt, unter ihnen auch eine Deutsche. Der 30-jährige Fahrer wurde festgenommen. Er hatte nach Behördenangaben in der Vergangenheit psychische Probleme. Beim toten Wal vor der dänischen Küste gibt es jetzt Gewissheit. Es ist der Buckelwal, der zuvor mehrfach in der Ostsee gestrandet ist. Das hat Mecklenburg-Vorpommerns Umweltminister Backhaus bestätigt. Mehr von Max Heuchert.
2: Letzte Sicherheit hat der Tracker gebracht, den Experten bei der Untersuchung des Kadavers gefunden haben. Das Ortungsgerät liegt nun bei der dänischen Regierung. Der Buckelwal war mit einer umstrittenen Rettungsaktion Ende April in die Nordsee gebracht und vor der Küste Dänemarks freigelassen worden. Mecklenburg-Vorpommerns Umweltminister Till Backhaus bedauert den Tod. Er sagt, der Rettungsversuch sei richtig gewesen, trotz schlechter Chancen.
1: In der Bundesliga hat sich Stuttgart am letzten Spieltag mit einem 2:2 in Frankfurt das letzte Champions-League-Ticket gesichert. Auch im Abstiegskampf war es spannend bis zum Schluss. Uwe Schimonek.
3: Wolfsburg, St. Pauli und Heidenheim sind punktgleich am Tabellenende in den Spieltag gegangen. Auf den Relegationsplatz hat sich Wolfsburg gerettet. Mit einem 3:1 bei St. Pauli haben die Wolfsburger den Kiez-Club direkt in Liga 2 geschickt. Dorthin folgt Heidenheim nach einem 0:2 gegen Mainz. Gegen wen es für die Wolfsburger in der Relegation geht, entscheidet sich ab 15.30 Uhr im Zweitligafinale.
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1: Mal mehr, mal weniger Wolken hängen über Deutschland und die letzten Schauer ziehen sich mehr und mehr zurück. Ab und zu ist auch Nebel möglich. Die Temperaturen dazu zwischen 8 und 0 Grad, vereinzelt auch mal Minusgrade. Tagsüber bleibt es dann oft trocken, im Westen dabei mehr Wolken, ansonsten oft auch längere freundliche Phasen. Am Nachmittag dann hier und da mal Schauer bei 14 bis 20 Grad.
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1: Im Studio Cornelius Dreger. Schönen guten Morgen. Bulgarien hat den Eurovision Song Contest gewonnen. Im Finale in Wien setzte sich Sängerin Dara mit ihrem Song Bangaranga klar durch vor Israel und Rumänien. Sarah Engels kam mit ihrem Song Fire für Deutschland auf Rang 23. Nur Gastgeberland Österreich und Großbritannien schnitten noch schlechter ab. Der ESC feiert dieses Jahr 70-jähriges Bestehen, getrübt von einem Streit über die Teilnahme Israels. 5 Länder, darunter die Niederlande und Spanien, haben den Wettbewerb boykottiert, aus Protest gegen Israels Vorgehen im Gazastreifen. In Italien ist ein Auto in eine Menschenmenge gerast. Bei dem Vorfall in der norditalienischen Stadt Modena wurden 8 Menschen verletzt, 4 von ihnen schwer. Unter ihnen ist auch eine Deutsche. Der 30-jährige Fahrer versuchte zu flüchten, wurde aber von Passanten überwältigt und festgenommen. Die AfD ist weiter im Umfragehoch. In der Sonntagsfrage für die Bild kommt die Rechtsaußenpartei auf 29%. Das ist ein neuer Rekord im Bund. Anne Brauer, in den Ländern sieht es ja teilweise noch drastischer aus.
2: Ja, in Mecklenburg-Vorpommern und vor allem in Sachsen-Anhalt liegt die AfD weit vorn vor den Landtagswahlen im September. Die Innenminister mehrerer Länder schlagen da jetzt schon Alarm. Sie wollen Vorbereitungen treffen für den Fall, dass die AfD an die Regierung kommt und damit auch an viele sicherheitsrelevante Informationen. Thürings Ressortchef Meyer etwa warnt im Handelsblatt, dass solche Geheiminfos dann in Russland oder in rechtsextremen Kreisen landen können.
1: Jetzt ist auch die Schale übergeben worden. Zum 35. Mal feiert Bayern München die deutsche Meisterschaft. Zum Saisonfinale gewann Bayern 5:1 gegen Köln. Der Titel für die Münchner stand schon länger fest. Andere Entscheidungen sind erst am letzten Spieltag gefallen. Uwe Schimonek.
3: Direkt in Liga 2 geht es für Heidenheim und St. Pauli. Heidenheim unterlag 0:2 gegen Mainz, St. Pauli 1:3 gegen Wolfsburg. Die Wolfsburger spielen nun die Relegation. Stuttgart hat sich mit einem 2:2 in Frankfurt das letzte Champions-League-Ticket gesichert. Freiburg spielt nach einem 4:1 gegen Leipzig Conference League oder bei einem Sieg im European-League-Finale sogar Champions League.
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1: Mal mehr, mal weniger Wolken hängen über Deutschland und die letzten Schauer ziehen sich mehr und mehr zurück. Ab und zu ist auch Nebel möglich. Die Temperaturen dazu zwischen 8 und 0 Grad, vereinzelt auch mal Minusgrade. Tagsüber bleibt es dann oft trocken, im Westen dabei mehr Wolken, ansonsten oft auch längere freundliche Phasen. Am Nachmittag dann hier und da mal Schauer bei 14 bis 20 Grad.
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Und da wollen wir mal das Land wachküssen. Und damit sage ich einen wunderschönen Sonntagmorgen. Kurz nach 8. Hier ist er für euch, der Wachermacher für die nächsten 2 Stunden. Natürlich wieder mit vollem Programm, vollgepackt mit Musik. Ja, wir wollen natürlich auch mal über diese Lachnummer wieder sprechen, über den Eurovision Song Contest. Egal, das machen wir später. Jetzt gibt es natürlich erstmal Musik zum Wachwerden. Musik aus der alten guten Zeit von Franz Gall. Und der geht jetzt los gleich um 8:03 und 9 Sekunden.

Tja, ich habe diesen Song nicht ohne Grund als ersten Song heute genommen. Weil heute ist der Tag der Stiefmutter. Und das ist immer der dritte Sonntag im Mai. Tja, und das wurde damals den Eltern, dem Mädchen in den Kopf gelegt. So muss er aussehen, der Schwiegersohn. Dann nehmen wir ihn auch. Es geht schon gut los. Um 8 Uhr und 5 Minuten natürlich hier zum Wachermacher am Sonntagmorgen. Ich hoffe, ihr seid schon hellwach. Also die Hörersaal, denke ich mal, sind auf jeden Fall schon hellwach. Die sind auch hell da. Und dann grüße ich natürlich nochmal alle in Österreich, in der Schweiz, in Deutschland, in Nevada, New Jersey und natürlich auf Teneriffa. Die hören uns natürlich wieder zeitversetzt, wie immer. Aber liebe Grüße natürlich an den Thorsten, der mich das immer wunderschön vertritt als Übertragungssender. Schön, dass du da bist. Guten Morgen.

Das war übrigens auch Wunschmusik natürlich vom Büschi, vom Jürgen. Der Jürgen hat heute Geburtstag und der ist mit seinem Moped in der Toskana unterwegs, hat er mir gerade geschrieben. Guten Morgen, lieber Jürgen, natürlich in die Toskana. Kommt gut wieder zurück und ich hoffe, wir sehen uns irgendwann mal wieder und nochmal. Alles, alles Liebe und alles, alles Gute zu deinem heutigen, ja, das Datum sage ich lieber nicht, sonst, ja, da sind die Mädchen gleich da, irgendwie im ersten Titel, dann sagen die Schwiegermutter, ja, ja, da muss er gleich ran hier. Nein, nein, wir machen heute keine Singlebörse, wir machen auch heute keine Scheidungsanträge. Nein, wir machen ein bisschen Musik und damit gehen wir mal so in die Ostrichtung rein. Ja, wir gehen mal in den tiefen, tiefen Osten rein. Da gab es damals auch wunderschöne Musik und wer diese Musik natürlich auch mal hören möchte wieder im Radio, der sollte einfach mal am Mittwochabend, kann ich euch nur empfehlen, am Mittwochabend das Bergfest einschalten. Dann ist er da, die Ostparty XXL für die 2 Stunden von 20 bis 22 Uhr. Ich habe jetzt keine Werbung gemacht, nein, weil ich die Sendung selber moderieren werde. Also von daher, ja, wir machen jetzt Musik.

0: Tja, Urlaub auf dem Meeresgrund. Wer möchte das mal nicht machen? Wie gesagt, von diesen Osthits gibt es natürlich am Mittwochabend viel, viel mehr. Ich habe da sowas Dinger rausgesucht. Also ihr werdet es nicht glauben, was ich da so alles gefunden habe. Es steht ein kleines Haus am Wald, oder wie war das? Ja, Herbert Roth und so weiter und so fort. Das wird auf jeden Fall eine lustige Sendung, kann ich euch versprechen. Jetzt gibt's natürlich erstmal den Wachermacher-Song der Stunde. Und das ist natürlich unsere erste Maxi-Version am heutigen Morgen um 8 Uhr und gleich 16 Minuten.
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0: Ja, Musik natürlich von Trent X. Und das war nach Musik. Entweder man war in den Charts oder man war nicht in den Charts. Die war nicht gefegt. Da gab es wenig Buchmacher. Aber wenn man da heutzutage so sieht, wie zum Beispiel gestern beim Eurovision Song Contest, da wurde erst Deutschland so hochgehoben in den Himmel mit der Sarah Engel und. Und die Leute haben gewettet. Kurz davor, bevor es losging, hieß es auf einmal, nein, Finnland wird es dieses Jahr machen. Und wer hat es gemacht? Bulgarien. Ja, so ist es auch wie im Fußball. Es dreht sich alles nur noch um das Thema Geld. Und ja, alles nur noch Millionäre, die überall ihre Finger da irgendwo im Spiel haben. Ich möchte auch so einen Millionär haben. Der wäre natürlich nicht schlecht, der meine Radiosendung sponsort. Das wäre natürlich super. Ja. Aber ich habe euch einen ganz kleinen Mini-Bericht mitgebracht, natürlich aus Mexiko, weil die WM geht ja auch gleich los. Ja, in 4 Wochen ist es ja nur schon soweit. Am 11.06. startet die Gruppe A mit ihrem Weltmeisterschaftsspiel. Und da geht es natürlich schon los. Ja, und ja, wenn ich das höre, was gerade wieder hier in diesem Bericht gesagt wurde. Leute, kann man nur sagen, schämt euch.
1: Die Fußball-Weltmeisterschaft soll uns weltweit verbinden. Doch für viele in Mexiko ergibt sich derzeit ein anderes Bild. Geld, das für Grundbedürfnisse der Bevölkerung wichtig wäre, wird in die Umgestaltung und Verschönerung der Austragungsorte gesteckt, berichtet Helena Raspe von der Hilfsorganisation Miserior.
2: Es sind Hotels, Einkaufszentren und neue Verkehrsprojekte entstanden, oft gezielt für Gäste aus dem Ausland. Gleichzeitig fehlt aber Geld für bezahlbaren Wohnraum oder eine stabile Wasserversorgung für die eigene Bevölkerung.
1: Dazu kommt, dass Tickets für die Spiele teilweise mehrere tausend Euro kosten und für Mexikaner vor Ort nur schwer bezahlbar sind.
2: Das heißt, der Fußball, der eigentlich alle verbinden soll, wird hier plötzlich zum Event für Wohlhabende und Touristen. Gleichzeitig nimmt die FIFA Milliarden ein. In Mexiko werden diese Einnahmen aber nicht versteuert. Also die großen Einnahmen fließen kaum in die lokale Bevölkerung zurück.
1: All das führt bei vielen zu Sorgen, sich das Leben in der eigenen Heimat nicht mehr leisten zu können.
2: Dazu kommen Berichte, dass Obdachlose, dass Indigene, dass Migranten gewaltsam aus dem öffentlichen Raum verdrängt werden. Und gleichzeitig gibt es die Sorge, dass die organisierte Kriminalität das Event auch für eigene Geschäfte nutzen könnte, zum Beispiel durch Geldwäsche oder durch Ausbeutung wie Menschenhandel.
1: Trotzdem bleibt die Hoffnung, dass die Infrastrukturverbesserungen auch nach der WM erhalten bleiben und damit dem alltäglichen Leben langfristig zugutekommen.
2: Natürlich freuen sich viele Fans, dass Mexiko die WM mit ausrichten darf. Und für uns, muss man sagen, gibt es vor allem auch die Hoffnung, dass der internationale Blick auf die WM auch Druck für politische Veränderungen erzeugt.
1: Denn die WM bringt auf jeden Fall eines für Mexiko: Aufmerksamkeit.
0: Oh, da muss man auch den roten Knopf drücken. Und damit haben wir es gleich 8 Uhr und 24 Minuten, 6 Minuten vor 8:30. Und die erste halbe Stunde ist schon fast wieder vorbei. Jetzt muss ich mal nicht so viel quasseln, jetzt mal ein bisschen Musik spielen. Die machen gleich mal 2 Songs am Stück. Einer kommt natürlich wieder aus dem Osten und der andere, den kennt ihr auch alle.

Tja, unsere Brudis natürlich mit der TV-Show, die TV-Store-Show um ja, 8.30 Uhr. Mensch, wer habe ich denn jetzt wieder hingekommen? Hey. Ja, ihr Lieben, letzte Woche war ja Muttertag, ja, da waren wir ja auch live dabei. Und diese Woche, ja, was haben wir diese Woche so im Angebot? Heute zum Beispiel ist der Museumstag. Also wer schon lange nicht mehr im Museum war, kann natürlich gern mal dahin gehen. Wie gesagt, der Tag der Schwiegermutter, hatte ich ja schon was erzählt davon. Lass uns mal so im Raum stehen. Der Tag, ja, was haben wir noch so für schöne Tag? Der Sebastian-Kneipp-Tag ist. Also, wer Sebastian heißt, den soll man einfach mal kneipen. Ach nee, das war ja was anderes. Egal. Ja, und nächste Woche, wie gesagt, ist ja Pfingstsonntag. Ja, und da überlege ich mich schon die ganze Zeit, komme ich hier als Pfingstochse ins Radio? Aber sieht er sowieso keiner. Und der Ochse, der ist ja immer da. So, wir gehen mal ein bisschen rein in die Line Dance und Country-Szene natürlich mit einem Künstler. Der hatte auch damals wunderschöne Musik gemacht. Wir sprechen natürlich von Chris Norman. Los geht's!

Unser Chris Norman natürlich mit seiner Gypsy Queen. Ja, meine Gypsy Queens, die schlafen heute alle noch, sonst hatte ich das Handy schon proppevoll mit WhatsApp-Nachrichten. Aber heute so irgendwie der ruhigste Tag am Sonntagmorgen. Euch sei es gegönnt. Wir machen ein bisschen Musik noch aus der Konserve. Und ja, dann gibt's Werbung und dann bin ich wieder da. Aber erstmal hören wir diesen schönen Hit.

0: schönes Medley natürlich um 8 Uhr und 38 Minuten hier zum Machermacher. Jetzt gibt es natürlich erstmal Werbung für unsere Laut AG, die wir natürlich nicht beeinflussen können. Und die müssen wir natürlich immer in den Sendungen mit reinspielen. Bitte schön.
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0: Tor und 44 Minuten natürlich hier zum Wachermacher am Sonntagmorgen. Und es ist bestimmt bei jemandem jetzt der Kaffee von der, aus der Tasse gesprungen, wollte ich sagen. Liebe Grüße natürlich mal in die Nähe. Sag ich's oder sag ich's nicht? Ach nein, ich sag's nicht, der hat sich noch nicht gemeldet. Ja, ich schalte einfach mal rüber ins andere Sendestudio und da die zwei Kollegen, die räumen jetzt gerade den Kühlschrank um. Und dann gucken wir mal, was da los ist, oder?
1: Hallo Leute, mein Name ist Bruce Willis und ich habe den härtesten Job der Welt, nämlich Ehren.
2: Morgen, Bruce.
3: Ja, Mann. Gottverdammter Morgen, Hans-Jürgen. Kannst du mir vielleicht mal ein paar Tüten abnehmen?
2: Klar. Was ist denn da drin?
3: Ich habe gestern meinen Kühlschrank ein bisschen aufgeräumt. Und ich wollte dich fragen, ob du was davon brauchst.
2: Ach, das ist ja nett. Mal gucken. Oh, toll. Tiefgefrorene Austern.
3: Die wollte ich eigentlich mit zum Konzert nehmen. Aber dann waren wir so zugekifft, dass wir sie vergessen haben. Ach, du kennst ja Woodstock.
2: Wow. 30 Jahre alte Austern. Davon würde Jimi Hendrix bestimmt nochmal sterben.
3: Oder wie wäre es hiermit?
2: Wieso hast du denn Schrauben im Kühlschrank?
3: Warum wohl? Die Schrauben waren für einen Kühlergrill. Aber mir war es im Kühlschrank immer zu kalt zum Grillen.
2: Aha. Bruce, ich weiß nicht, ob ich hier wirklich was Geeignetes finde.
3: Doch, doch, hier. 5 Eiswürfel. Man kann zwar die Zahlen nicht mehr erkennen, aber zum Kniffeln reicht's.
2: Bruce, wirf den ganzen Kram doch einfach weg.
3: Auch die schönen Eispickel? Die sind doch aus meiner Teenagerzeit.
2: Bah, ja, auch die. Naja, hier bis auf die Eiscreme vielleicht.
3: Was? Ausgerechnet die Eiscreme? Sei mal ehrlich. Wann zum Teufel hast du zum letzten Mal ein Eis eingecremt? Na, siehst du.

Tja, muss ich natürlich von ILO und das natürlich am Sonntagmorgen hier bei mir in der Sendung Der Wachermacher mit dem Andreas. Und jetzt müssen wir natürlich erstmal ganz lieb grüßen. Liebe Grüße gehen natürlich heute nach Pirna wieder zum Thomas und zur Doreen. Und der Thomas, ja, ich habe dir das letzte Woche schon gesagt, du hast deine Schwiegermutti grüßen lassen beim Mutti-Tag, aber du hast mir heute noch nicht den Namen verraten. In diesem Sinne machen wir natürlich erstmal Musik aus der Konserve und weiterhin schicke ich gleich noch liebe Grüße nach Radeberg zu unserer Elli. Guten Morgen! Und mit einem Gläschen Sekt am Morgen geht es natürlich alles leichter.

Ja, Romanzen sind wie Sekt am Morgen. Und da schiebe ich jetzt mal ganz, ganz liebe Grüße zu den Müllers natürlich wieder auf ihre Village Spielplans. Und der Peter hat mir gerade geschrieben, ja, bei diesem Wetter, bei diesem kalten Wetter, muss ich im Bett bleiben. Nein, Peter, musst du nicht. Du musst dir nur richtig einheizen. Und dann klappt das natürlich die ganze Geschichte. Ach, Modern Talking darf natürlich in meiner Sendung nicht fehlen. Wir haben es 8 Uhr und gleich 53 Minuten. Let's go!

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1: So, jetzt kann ich antworten, liebe Elli. Dann mache ich jetzt das Fenster ganz weit auf, stell die Box aufs Fenster, dreh das richtig laut auf. Und wenn der Nachbar in Radeberg fragt, warum das so laut ist, sagst du, ja, soll man das Radio einschalten? Baströckchen an und los geht's mit unserer Denise. Und dann hören wir die Nachrichten. Das Wetter? Ja, was haben wir noch so? Ach, lass dich überraschen.

0: Tja, Shanghai hat nichts Gutes gebracht. Bei mir war kurzzeitig Internetausfall. Da muss ich mich dafür mal recht herzlich entschuldigen. Ich weiß nicht, warum und weshalb. Es war kurz alles weg, obwohl der Sender reagiert hatte. Also die Sendung läuft, aber war einfach kein Internet da. Also konnte ich nichts übertragen. Und ihr merkt, es ist live, ist live. Dafür sage ich nochmal Entschuldigung, aber ich glaube, jetzt müsste ich bald wieder zu hören sein für die nächste gute Stunde noch. Ansonsten muss ich mal den Hans holen, den blonden Hans.
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1: Ich hab's wirklich versucht.
2: Tja, ich hab's auch versucht, aber ich hab den Fehler nicht gefunden.
1: Ich hab's wirklich versucht.
2: Machen wir noch ein bisschen Musik und dann gibt's natürlich wieder ein bisschen was Aktuelles um 9 Uhr und 14 Minuten, gleich 15 Minuten hier natürlich zum Macher am Sonntagmorgen.
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0: Ihr könnt es glauben, ich habe es wirklich versucht. Aber wir sind ja natürlich wieder live und wie gesagt, den Fehler, da muss ich mal ausmerzen. Ich weiß nicht, wo es herkommt. Ich hatte das nur schon zweimal in der letzten Sendung, dass da auch so kurz nach neun alles wegschaltet, obwohl alles ordentlich eingetragen ist. Jetzt muss ich erst mal gucken, warum er sagt, nö, ich will dich nicht mehr. Du sollst nur noch eine Stunde senden. Nee, mache ich nicht. Wir werden erhöhen auf 3 Stunden. So wird's werden, meine Freunde. Nein, alles gut beiseite. Wir wollten uns unterhalten über den Urlaub. Habt ihr schon Urlaub geplant? Habt ihr schon Urlaub mit euren Haustieren geplant? Da habe ich jetzt für euch natürlich noch einen Tipp, wie das so abgeht, wenn man da mit dem Hund unterwegs ist.
1: Das Wichtigste bei der Reiseplanung mit meinem Vierbeiner ist, dass das Reiseziel gut zu mir und meinem Hund passt. Entscheidende Punkte sind zum Beispiel das Klima, die Anreisemöglichkeiten und die Einreisebestimmungen, bestätigt auch Ricarda Görne von Das Futterhaus.
2: Also generell sind Reiseorte gut geeignet, an denen es nicht zu heiß wird, in einer hundefreundlichen Umgebung, und man sollte die Anreise möglichst entspannt planen, am besten mit vielen Pausen und den Hund während der Fahrt gut gesichert beispielsweise in einer Transportbox ans Ziel bringen.
1: Vor der Reise lohnt sich immer ein Check beim Tierarzt, der den Impfstatus überprüft und wo wir uns Tipps für die Reiseapotheke holen können. Ganz wichtig, der EU-Heimtierausweis ist das wichtigste Dokument auf Reisen mit Hund und muss immer mitgeführt werden. Und dann geht es ans Kofferpacken.
2: Wichtig ist auf jeden Fall das gewohnte Futter, das Körbchen, Lieblingsleckerlis und vielleicht auch ein Lieblingsspielzeug. Gern auch eine Kuscheldecke oder ähnliches von zu Hause, um so ein Stück gewohntes Umfeld und vertraute Gerüche mitzunehmen.
1: Am Reiseziel angekommen, werfen wir dann noch einen Blick auf die Vorschriften der Unterkunft und nehmen auf andere Urlaubsgäste Rücksicht. Dann steht einem entspannten Urlaub nichts mehr im Weg.
2: An heißen Reisezielen würde ich Spaziergänge frühmorgens oder spätabends einplanen, immer frisches Wasser mitnehmen und natürlich den Hund auf keinen Fall allein im Auto lassen. Clever finde ich auch, die Kontaktadresse am Halsband zu befestigen, damit der Hund in der fremden Umgebung nicht verloren geht.
0: Tja, oder man nimmt ihn an die Leine, da bleibt er auch natürlich immer bei euch an der rechten oder linken Seite, wo er da gerade hin möchte. Aber wie gesagt, das sind solche kleinen Tipps für Hunde, die natürlich gern reisen. Ich weiß es zum Beispiel von unserem Hund, wenn ich brauche nur einen Autoschlüssel in die Hände nehmen. Ich brauche nur nichts vor was sagen. Da rast der schon los und will mit mir Auto fahren. Ja, solche Tiere gibt's und die wird es auch immerhin geben. So, wir machen noch ein bisschen Musik. Wir haben schon wieder 9 Uhr und gleich 20 Minuten. Ich verbassel hier schon wieder meine Zeit. Aber wir haben noch ein bisschen Zeit. Und für den Ausfall, Entschuldigung nochmal. Oh, damn.

Tja, die Badger Boys natürlich. Oh day, oh day. Ja, da sind solche Klassiker aus den guten alten Zeiten. Ja, wie gesagt, heute ja natürlich Museumstag. Wer natürlich mal ins Museum gehen möchte und sagt, Mensch, du hast mich gerade auf die Idee gebracht, soll ich das tun? Und wer natürlich hier im Vogtland ist, der kann auch mal in dieses wunderschöne Heimatmuseum gehen. Das ist auch sehr, sehr sehenswert. Ich muss ehrlich sagen, ich überlege gerade die ganze Zeit schon, ob ich heute noch dorthin fahre und sage, ja, ich gehe vielleicht mal wieder ins Museum. Ich gestehe, ich bin auch jahrelang nicht in einem Museum gewesen. Mich würde vielleicht ins Museum mit reinbeißen als Figur, so als Gardefigur. Und ich stehe einfach da stumm und steif. Und wenn die Leute vorbeikommen, mache ich, huh, da erschrecken die sich. Das würde klappen, weil ich könnte mich vor dummen Ideen einfach nicht retten, was ich in so einem Museum anstellen könnte. Aber so als Besucher muss man sich ja benehmen. Vielleicht klappt's mal. Lassen wir erstmal den Plattenteller noch ein bisschen drehen. Und das natürlich um 9 Uhr und 26 Minuten. Hier ist Tanja Lasch.

Tja, so ist es manchmal auch über Facebook, wenn der Plattenspieler dreht und gewisse Künstler dann sich sagen, oh, diesen Radiosender, den kenne ich noch gar nicht oder diesen DJ kenne ich noch nicht. Ich schicke ihn einfach mal eine Promo. Und da muss ich sagen, ich war gestern wirklich überrascht, als diese Promo reinkam per E-Mail, wo ich sage, der Thomas René, ja, mit seinem Lost Engel Girl, der klingt wie Thomas Anders, aber das ist er nicht. Nein, aber er macht wirklich, die Stimme ist fast genauso wie Modern Talking. Egal, aber er macht geile Musik. Hier ist Thomas René. Italo-Pop aus dem Jahr 2026.

0: Thomas, René natürlich, brandaktuell, 2 Wochen auf dem Markt, 2 Wochen im Handel, wie gesagt, Eurodance-Szene 2026, da ist auf jeden Fall zu finden. Ich sag mal so, ein bisschen was hat an sich dieses wunderschöne Lied. Und ja, und die liebe Elli aus Radeberg hat mir gerade geschrieben, ich soll doch bitte nach Klippenstein kommen, auf das Schloss Klippenstein nach Radeberg. Da kann ich auch das Burggespenst spielen. Da werde ich dich aber erschrecken, mein Fräulein, das sage ich dir. Du kannst ja Burgfräulein spielen, wenn du weißt, die Burgfräulein sind. Ja, Punkt, Punkt. Mehr sage ich jetzt nicht. Die Sendung ist nicht jugendfrei.
1: 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Wassermann.
2: Neue Gedanken bringen Bewegung in vertraute Abläufe. Beruflich kann eine spontane Idee frischen Schwung in ein festgefahrenes Konzept bringen. Und in der Liebe entsteht Nähe, wenn Freiraum respektiert und dennoch echtes Interesse gezeigt wird.
1: Fische.
2: Die Woche wirkt emotional intensiver, aber auch klärender. Beruflich hilft es Fischen, sich nicht von kleinen Unsicherheiten ausbremsen zu lassen. Rund um Pfingsten schenken ruhige Momente in der Beziehung neue Verbundenheit.
1: Widder.
2: Die Energie richtet sich entschlossen nach vorn. Beruflich können jetzt mutige Entscheidungen wichtige Entwicklungen anstoßen. In der Liebe sorgt eine direkte, ehrliche Geste für spürbare Dynamik.
1: Stier.
2: Verlässlichkeit bleibt ein wichtiger Ruhepol. Beruflich zahlt es sich für Stiere aus, konzentriert und ohne Hektik an Zielen festzuhalten. In der Liebe entsteht durch gemeinsame Zeit ein Gefühl von Sicherheit und Wärme.
1: Zwillinge.
2: Gedanken und Gespräche bringen neue Perspektiven. Beruflich können jetzt kreative Impulse besonders inspirierend wirken. In der Beziehung sorgt Humor für Leichtigkeit und eine entspannte Nähe.
1: Krebs.
2: Gefühle von Krebsen stehen diese Woche stärker im Mittelpunkt als sonst. Beruflich hilft es, Grenzen bewusst wahrzunehmen und nicht jede Stimmung mitzunehmen. In der Liebe bringt ein stiller Moment Vertrauen und emotionale Tiefe.
1: Löwe.
2: Die eigene Präsenz entfaltet Wirkung, ohne laut zu werden. Beruflich überzeugen Löwen diese Woche eher mit einer klaren Haltung als mit großen Worten. Und in der Liebe sorgt eine herzliche Aufmerksamkeit für ehrliche Wertschätzung.
1: Jungfrau.
2: Struktur schafft Stabilität in den vorstehenden Feiertagen. Beruflich lassen sich Aufgaben erfolgreich ordnen, wenn Schritt für Schritt vorgegangen wird. In der Beziehung bringt ein gemeinsamer Plan Ruhe und Verlässlichkeit.
1: Waage.
2: Balance entsteht durch kleine bewusste Entscheidungen. Beruflich hilft diplomatisches Geschick dabei, Spannungen aufzulösen. Rund um die Pfingstfeiertage wirkt ein offenes Gespräch besonders harmonisierend.
1: Skorpion.
2: Tiefe Gedanken führen zu wichtigen Einsichten. Beruflich lohnt es sich, Details genauer zu prüfen und nicht vorschnell zu urteilen. In der Liebe entsteht durch Ehrlichkeit eine intensive Verbindung.
1: Schütze.
2: Neue Eindrücke wecken die Lust auf Veränderung. Beruflich können inspirierende Begegnungen frische Motivation bringen. In der Beziehung sorgt eine spontane Unternehmung über Pfingsten für lebendige Energie.
1: Steinbock.
2: Ruhige Konsequenz bringt Fortschritt. Beruflich zeigt sich, dass Ausdauer langfristig Wirkung entfaltet. In der Liebe schafft ein verlässlicher Moment Sicherheit und ein tiefes Gefühl von Zusammenhalt.
1: Das war der Blick in die Sterne.
3: Alle Angaben ohne Gewähr.
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0: ausgespielt bis zur letzten Sekunde natürlich. Karat und der blaue Planet. Und das zum Sonntagmorgen. Wenn ich mal an mein Studiofenster schaue, ja, es kommt die Sonne raus. Es wird angenehm. Und wir haben es 9 Uhr und gleich 43 Minuten. Ich will euch ja die gute Laune nicht versauen zum Sonntag. Aber, ja, die Woche habt ihr Schwein gehabt. Ihr brauchtet nur alle 4 Tage arbeiten. Die normal arbeiten gehen. Natürlich für die Wochenendarbeiter, Feuerwehrleute und so weiter. Wollen wir nicht drüber sprechen, die habt einen harten Job. Aber für die, die ganz normal arbeiten gehen, habt ihr morgen eine lange Woche. Und dass ihr das nicht vergisst, was morgen ist, erzähle ich euch das jetzt gleich in 2 Sekunden.
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2: Nee. Ich will nicht.
3: Nein! 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
0: So, jetzt will er auch nicht, ja? Jetzt hat er gesagt, Andreas. Aber jetzt will er. Er wollte auch streiken und gesagt, ich geh nicht Montag arbeiten. Nein, ich auch nicht.

Musik natürlich nochmal von ILO, vom Electric Light Orchestra. Und wenn ich gerade hier im Facebook mal so ein bisschen was geschnüffelt und ein bisschen gelesen habe, ja, dann muss ich sagen, ja, Aue, Erzgebirge Aue, es tut mir zwar leid, dass ihr abgestiegen seid in die Regionalliga, aber die Fans haben sich wieder für eine verrückte Tee entschieden. Sie waren in Schweinfurt mit den Motorrädern und haben... Ja, die nennen sich jetzt Veilchenbiker. Also, wenn da jemand mit lila Weste um die Ecke kommt, das sind alles alte Motorräder. Ja, ihr wisst ja, Veilchen ist. Punkt, Punkt.

Musik natürlich vom Achim, dem Reichel. Ja, Kuddeldadlu macht auch gleich Feierabend. Wir haben es genau 9:52 Uhr natürlich hier zum Wachermacher am Sonntagmorgen. Und ich gehe jetzt wirklich dann auch so richtig in den Endspurt rein. Ich habe noch genau zweieinhalb Songs im Player drin. Und dann sage ich danke für den Sonntagmorgen. Wir hören uns dann schon wieder am Pfingstsonntag, dann ist der Pfingstochse da. Ja, ich weiß bloß nicht, ob ich den Ochsen mit reinlasse oder ob ich der Ochse selber bin, das weiß ich noch nicht. Erstmal geht's Musik von ZZR.

Musik natürlich noch von ZZR und das soll es dann schon gewesen sein für den heutigen Sonntagmorgen. Tja, für den kurzen Ausfall muss ich mich nochmal entschuldigen. Ich weiß nicht, warum das I mal wieder weg war. Das I-Netz, das hat man jetzt für die letzten drei Mal schon öfters mal gehabt, dass da kurz nach 9 auf einmal der Stecker gezogen wurde. Ja. Ich weiß nicht, wer da wieder im Hintergrund rumgespielt hat. Aber das ist ja egal. Wir sind auf jeden Fall auf dem Weg und suchen und suchen und suchen und machen da überall jetzt irgendwelche Mausefallen dran, dass man den Stecker nicht mehr rausziehen kann. In diesem Sinne, nun sag schon adieu. Das machen wir gleich.

Tja, nun sag schon adieu, das macht der Andreas jetzt. Ich bedanke mich natürlich nochmal bei allen Radiostationen, bei allen Hörern, die hier live dabei waren. Bis zum kommenden Sonntag, wenn der Pfingstock so leicht ins Pfingstpferd mit reinlässt. Ich weiß es noch nicht, keine Ahnung. Vielleicht wird es auch eine ganz verrückte Sendung. Ich kann es heute noch nicht sagen. Das ist dann so wieder, da kommt dann der DJ durch und dann, wenn der Schalter immer einmal oben rumgelegt ist, jetzt hat es wieder gesächselt, ja, der Schalter rumgelegt ist, kommt es aus der Eber raus jetzt wieder. Und wenn der Schalter umgelegt ist und dann die verrücktesten Ideen kommen, kann ich mich immer nicht bremsen. In diesem Sinne, macht's gut. Schöne Woche, bis zum kommenden Sonntag, bis zum Pfingstsonntag. Und dann haben wir ja wieder eine kurze Woche. Und dann müssen wir erst wieder eine ganze Weile warten, bis wir wieder irgendwelche Feiertage haben. So, also macht's gut, macht was Schönes draus. Schönen Sonntag. Das Sendestudio macht jetzt Feierabend. Euer Andreas geht jetzt endlich mal frühstücken. In diesem Sinne, macht's gut. Ciao, ciao.

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1: Wie heißt es denn am Mikrofon? DJ Peter B. Alles andere tut später weh. Ja. Guten Morgen. Oder wie wir sagen, Moin. Hier von der Ostseeküste. Oben rechts auf der Landkarte Mecklenburg-Vorpommern, Vorpommern, Rügen, die Hansestadt, Stralsund. Aus diesem Sendezentrum hier, der frühen Spätschoppen. Am Sonntag. Sonst gibt's den ja nicht. Ich begrüße mal die angeschlossenen anderen Radioanstalten. Und die, die mich persönlich gegrüßt haben, die grüße ich natürlich jetzt auch schon mal. Das ist der Klaus, der unterwegs ist vom Schwarzwald wieder in Richtung Heimat. Der André, und da sind wir auch bei den, ja, bei den befreundeten Radiosendern. Radio Radeberg MV. Und mit dabei auch Müritz Radio. Und Victoria Justice Radio. Und die ganzen anderen Zaungäste, ich weiß, uns hören auch andere Radios zu. Ja, ja, die warten nur, dass wir da was falsch machen, aber wir versuchen alles richtig zu machen. Und ich begrüße auch weiterhin in alle Richtungen die Hörer und Hörerinnen auf der ganzen Welt. Ja, die 7 Kontinente, ne, wisst ihr sie? Südamerika, Nordamerika, Afrika, Europa, Asien, Australien, Antarktis. Die Sabine hier in Grimmen hat mir auch gerade geschrieben, sie hätte fast verschlafen. Das bei dem Wetter, bei mir draußen. Sonnenschein ohne irgendeine Wolke. Und das bei 12 Grad plus. Der Ulf ist auch dabei. Moin! Der André hat hier geschrieben, Herrentag gab's bei mir Fischbrötchen in Stralsund im Hafen vorm Ozeaneum. Na, schau einer an. Ah, so ein Fischbrötchen, ne? Musst du aufpassen, dass die Möwen dir den Fisch da nicht runterklauen. Die können alles. Die können dich bescheißen von oben und dir den Fisch vom Brötchen holen. Und dann lachen sie noch, die Lachmöwen. Aber das sind ja hier meistens die Raubmöwen. So, was macht man am Sonntag früh? Schön, das habe ich mir hier schon vor meine Nase hingestellt, wa? Kleine Tasse, nee, eine große Tasse Kaffee oder wie ich sag, Tasskaff. Und da hören wir nochmal den seligen Herrn Jordan aus Wien, der mit dem supergeilen Vornamen. Guten Morgen in alle Richtungen der Welt, bis mindestens 13 Uhr habt ihr hier das Lustigste, was der Nordosten bieten kann, auf Feier.

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1: Ja, nicht nur mit dem besten Mix, ne, sondern auch mit Tascaf, ne? Und wer keinen Tascaf macht, der macht sich halt eine heiße Schokolade. Ja, Misse, Confetti Day. Und das sind Hot Chocolate von ihrer LP Everyone's a Winner. Zweiter Titel der ersten Seite. 1978, guten Morgen.

0: Das waren Hot Chocolate, unverkennbar die Stimme von Errol Brown, der schon lange nicht mehr unter uns weilt. Hot Chocolate, Konfetti, Konfetti Day. Also man hatte gestern vor der dänischen Küste ein Walkadaver gefunden und man hat gerätselt, ist es unser Ostseewal, der Pottwal? Über Nacht habe ich dann erfahren, ja, er ist es, er hat es doch nicht geschafft. Das als traurige Nachricht, ich hoffe, es bleibt die einzig traurige Nachricht heute.
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0: Musikwünsche könnt ihr natürlich auch abliefern über meinen Facebook-Account Messenger oder über, was gibt's da alles, WhatsApp, dann der andere ist auch ab, ja, und dann Signal und Telegram, SMS, E-Mail, obwohl E-Mail, das dauert immer eine Weile, also am besten über Facebook, WhatsApp oder diese eben genannten Portale. Der Klaus ist momentan unterwegs, hat er unterwegs geschrieben, Jethro Tull, ne, haben wir ja. Und in dies ist der am meist gespielte Song. Mit so einem leichten Vorspiel vorne. Ja, wir sind ja auch nicht mehr die Jüngsten. Aber lang nicht mehr gehört und deswegen habe ich ihn nochmal aus dem Archiv geholt. Jethro Tull. 1970, gleich geht er richtig los hier. Locomotive Breath.

0: Jethro Tull, ein lustiger Titel, der richtig in die Früh- und Spätschoppen-Sendung passt. Jethro Tull, da gehört uns auch manchmal ein bisschen schwere Musik, Aqualung oder Bungle in the Jungle. Und jetzt grüße ich den Sigi, der ist jetzt auch zu Hause. Und hier gibt's auch heute einige neue Vorstellungen, wie am Sonntag immer. Das, was so sich in der Woche angesammelt hat. Ansonsten Oldies-Hits und Raritäten
1: international.
0: Und in unserer Muttersprache.
2: Dieser Hit ist neu.
0: Nicht nur dieser, sondern auch der nächste. Aber hier ist erst einmal die, wie ich sie immer gerne nenne, die Wuchtbrumme mit so viel Temperament. Ich durfte sie mal hier in Stralsund, inklusive ihrer ganzen 17-köpfigen Familie, ich glaube, es waren sogar noch mehr, kennenlernen. Da war sie noch ganz klein. Aber hier ihr neues Album und daraus dann von A bis Z. Hier ist Maite Kelly.

Das war Maite Kelle. Ja, die Kelle-Family war auch zu DDR-Zeiten mal hier bei uns in Stralsund, wo sie noch völlig unbekannt war. Waren, so ist richtig, auf dem Apollonienmarkt hier. Und das waren gefühlte 320 Leute da, die singende Altkleidersammlung. Da war die Maite erst, also geschätzte 4,

Ja, das war das Guten Morgen-Grüßchen für unsere französisch sprechenden Freunde. Ich grüße mal unseren Nachrichtenmenschen, den Kulturmenschen, den Gerhard. Er ist auch dabei. Ich grüße ihn mal ganz lieb in Richtung oben rechts, noch oben rechter als hier in Stralsund, Lauterbach auf der schönen und größten Insel, die wir haben in Deutschland, Rügen. Ja, und heute Nachmittag ist er auch wieder dabei, von 17 bis 19 Uhr Kultur und News. Und dann ab 20 Uhr kann ich gleich Programmvorschau machen, um 20 Uhr denn der Mischa mit die Sendung zum Wochenende. Und dazwischen, weil der Fred heute nicht dabei ist, weil er im Urlaub ist, gibt es eine Sondersendung um 19 Uhr, ja, das ist eine Sondersendung, die gesondert gesendet wird. Deswegen ist ja auch eine Sondersendung. Und da greifen wir wieder mal auf diese Frau zurück, die ihre Meinung nicht nur singt, sondern auch sagt. Sie lässt sich das Schmiermittel nicht von der Brotstulle stehlen. Hier ist Nena. Und da war sie noch ganz oben. Da ging es erst los mit ihr nach den Stripes. Sie ist ganz oben. Das ist die Nena, die Gabriele.

0: War ein kleiner Vorgeschmack auf heute Abend, 19 Uhr, Sondersendung auf dem Kanal von SVR Hansa Radio, die Nena Story vom Teenie-Idol zur Pop-Legende. 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Jetzt haben wir Frauenpower und hier haben wir einen Titel von der neuen Chris Dirk LP. Letzte Woche habe ich schon einen Titel gespielt. Ja, sie will mit 82 wohl älter machen als ist. Ich finde die nach wie vor klasse, diese freche Göre, die wir aus zum Beispiel aus Heißer Sommer kennen, diesen Film. Und hier ist Chris Dirk und Sei ein Clown. Also Chris, ich brauch's nicht mehr. Ich brauch mich auch nicht verkleiden.
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Chris Dirk und sei ein Clown. Ich brauch, wie ich schon öfters mal sagte, ich brauch mir keine Maske vors Gesicht tun. Der Pino sieht so und so lustig aus. Und ebenso lustig geht's weiter mit den Hot Bandidos. La Cucaracha Dance.

0: Die Hot Banditos. Und jetzt grüße ich mal in Richtung West-Ostsee. Das ist eigentlich ein Widerspruch. West-Ostsee, ne? Nord-Ostsee ist ja was anderes. West-Ostsee, also westliche Ostsee an den Stefan nach Bad Oldesloe. Er ist auch dabei, ne? SFS, Herr Retep, Recap. Ja, Recap ist Peter Becker rückwärts, ne? Also nicht hinten rein, sondern. Nein, das war ich nicht.
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0: So ist es, und mit dabei Müritz Radio Victoria Justice Radio und Radio Radeberg MV. Und auch mit dabei ein paar Oldies so zwischendurch hier 1966. I Fought the Law. Das haben die Ramones auch mal ganz gut nachgesungen. Aber hier haben wir das Original. Bobby Fuller. I Fought the Law.

Ja, ich weiß nicht, wie dieser Titel reingerutscht ist hier in die Playlist, aber wenn ich es gerade sehe, also Eurovision Song Contest, ja, war gestern der große Tag und ich habe es nicht gesehen. Ich weiß nicht, ich habe mir das mal angeguckt vor vielen Jahren, aber was da in den letzten Jahren und schon Jahrzehnten so angeboten wird, nein, das ist seelische Grausamkeit. Aber wir haben ja gestern nicht den letzten Platz bekommen, ne, Sarah Engels, sondern den vorletzten Platz vor Österreich und England. Und da denken wir positiv, nicht posi hoch, sondern positiv, muss ja nicht alles hoch sein. Ne? Und das hat der Stefan mir Nachschub für die Amigos. Flitz und weg ist er da. War, ach übrigens, heute, so kurz nach 12 Uhr, wieder eine Welturaufführung. Und wenn sich das so weiterentwickelt, kann ich schon mal ankündigen, zum Ende des Jahres gibt's die 12. CD mit dem Moderator. Jetzt aber erst einmal sowas, was ich eigentlich eher selten spiele, das ist die KI-Sache. Tobi und Frisch, nicht Frisch und auch nicht Fisch, sondern auch kein Pottwal, der leider dann doch verstorben ist. Und hier, Halt mich fest, das ist ein bisschen KI, aber wenn sich's gut anhört, warum nicht? Wenn man es nicht übertreibt,

Hier haben sie auch den Originalinterpreten mit reingenommen von Sunshine, und es war Sunshine 2026 mit Dario G und ein wenig KI-Verwendung. Die Stimmen kennen wir irgendwie schon alle. Ne, das war Halt mich fest, Feel the Sunshine. Ich grüße mal auch nach Ingolstadt zur Bianca. Sie ist jetzt auch dabei. Und noch zwei neue Liederleinchens. Hier ist Rosanna Rocci, auch ganz neu dabei. Ich fühl dich. Das ist ja schön. Und wo ich sie schon erwähnt hatte, Sarah Engels.

es war Sarah Engels und Fire. Greife ich immer wieder in die Archive. Entschuldigung, ja, aber eben ein bisschen verschluckt hier am heißen Tasskaff. Tasskaff muss heiß sein. Groß, schwarz und heiß. Ne? Also ist jetzt nicht rassistisch gemeint. Jetzt haben wir hier einen Titel, der auch eine sehr gute Coverversion ist, aber der Moose T konnte das schon immer gut. Horny 98. Wie kann einen anderen Moose, ne? Kapitalismus, Sozialismus, Apfelmus. Moose T.

Honey 98 Boris Boris Dub One ist noch ein Restbestand aus meiner Maximalsendung von letzter Woche. Moose T featuring Hot and Juicy. Und weil wir gerade bei etwas älterem Zeugs sind hier, Hui Louis and the News. 1986. Nicht stuck on, sondern stuck with you. Hui Louis and the News. Wenn es mal in der Stube zieht, hui, ist die Tür aber zu. Oder das Fenster, und wenn die Scheibe nicht richtig verkittet wurde. Aber ist ja heute nicht mehr so.

Huey Lewis and the News. That's it's true. Ach, übrigens nochmal Fenster und so, Kit. Heutzutage gibt es ja nur diese Thermofenster. Wenn ihr die alten Fenster noch kennt, wo Fensterkit, wo die Scheiben mit Fensterkit da befestigt wurden, nee, das hat man ja rausgenommen aus den Programmen, weil es gab zum Schluss kein Fensterkit mehr. Uns Ossis hat man ja immer nachgesagt, wir haben ja nichts, die fressen den Kit von den Fenstern. Ja, es ist so, so wird es so wurde und wird es zum Teil heute noch. So, jetzt haben wir Boney M. Love for Sale. Titelsong ihrer zweiten Langspielplatte 1977. Und wir reiten jetzt auf der Oldie-Schiene umher. Auf dem Oldie-Pferd.

0: Boney M. Love for Sale. Eine Gabriele in München grüße ich. Sie hat sich bei mir gemeldet. München. Habe ich irgendwo schon mal gehört.
1: Servus. Grüezi. Und hallo.
0: Ey, na, komm, also, wer wischt das hier, wer räumt das hier wieder alles weg? Schöne Grüße nach München zur Gabriele. Und weil wir in den 70ern schon waren, hier noch einer. Und Rock the Boat. Mit den Who's Corporation 1973.

0: Es waren nach Huey Louie, The Huey's Corporation. Mit ihrem kommerziell erfolgreichsten Song Rock the Boat. Und ich grüße mal den Alfred Bischoff. Ihn hören wir nachher kurz nach 12 Uhr nach einer Welturaufführung und zwar mit einem Song, der heißt da Smorgam 4. Ja, ist ein bisschen fremdländisch, ne? Südländisch und das ist ein Titel, dauert ein bisschen länger, etwas über 7 Minuten. Ist sozusagen mein langer Riemen, den gibt es heute nicht nach außen, zum Sendeende, sondern kurz nach 12 Uhr. Und das ist wirklich ein, zuerst habe ich gedacht, 7 Minuten und 52, das kannst du ja nicht spielen. Aber als ich mir den anhörte, richtig textlich, das trifft zu.
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0: Ja, und Oldies jetzt und Raritäten international und in Deutschland quer durch die Jahrzehnte. Und hier ist ein Titel, den ich mal ganz tief im Archiv gefunden habe, aber wirklich ganz tief, deswegen
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0: Ja, das ja, und das sind die Sweetless, ja, nicht die Beatless, ja, die kommen gleich danach. Das habe ich mir jetzt so schnell aus dem Archiv geholt noch dazu. Ich wünsche mir zum Geburtstag einen, nicht keinen Rolling Stone, sondern auch keinen Kings, sondern, ja, hört selbst, die Sweeties 1963. Hä? 1963, da war doch was.

Die Sweetless, ich wünschte mir zum Geburtstag einen. Ja, zum Anfang waren die Beatles ja die Artigen, ne? Zum Anfang. Nachher so Mitte der 60er Jahre fingen die auch an zu rebellieren. Besonders seit dem Zeitpunkt, wo dann die Yoko Ono, die Heulboje, sie hat auch schöne Titel, kann man nicht anders sagen. Die Rolling Stones, die ja knapp ein Jahr später angefangen waren, 1964 offiziell. Die waren ja dann, aber 63 hatten die auch schon einen Titel draußen. Ja, das waren ja die Rüpel. Und die Beatles waren die ganz, ganz Lieben noch. Ne? Obwohl hier in der DDR waren die von Anfang an nicht erwünscht von den Kulturoberen. Aber Amiga, die Schallplattenfirma, hatte schon damals zu dieser Zeit Amiga-Singles rausgebracht. Und dann gab es auch mehrere LPs, so nach und nach. The Beatles hier. Und das ist ein Titel von 1965. Da steht hinter Stereo Remaster 2009. Da wurden aber die originalen Masterbänder aus den Parlophone-Plattenstudios genommen und nochmal für die CD-Produktion aufgewertet.

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1: Ah, The Beatles haben ja angefangen als Silver Beatles und dann 1962 in Hamburg Star Club. Da ging's dann los. Und 1963 dann offiziell als The Beatles. Anfangs noch mit 5 Leuten und dann mit 4 und dann ist der Schlagzeuger ausgestiegen, im wahrsten Sinne des Wortes, der Ringo Starr war dann dabei. Oder ist ja, ne, der lebt ja noch und Paul McCartney ist auch einer, der noch lebt. Das war ja der reichste Musiker der Welt damals. Oder jetzt sicherlich auch noch. Er hat sein Geld ja nicht so sehr rausgeschmissen wie manch andere. So, jetzt sind wir wieder, ja, jetzt wechseln wir die Jahrzehnte wieder da. Da träumt der Fahrschüler von. So, und das ist jetzt, ja.
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1: Und nicht nur dieser, sondern die nächsten 3. Ja, sonntags immer so ein bisschen Neuvorstellung zwischendurch. Das ist das, was in der Woche so rausgekommen ist. Ne, Chris Schulz, ne? Und der hatte, oder ist es eine Sie? Aber Chris weiß man immer nicht so, ne? Chris Roberts, Chris Dirk, Chris Schulz. Harte Zeiten.

Und wir haben gehört, dass es ein R ist. Der harte Zeiten hatte Chris Schulz. Olli Petzokat, so heißt er ja. Ausgesprochen, Olli P. hatte ja mit dem Titel Flugzeuge im Bauch schon einmal einen Achtungserfolg, keinen Siemungserfolg, auch keinen Neunungserfolg, nein, eine Acht sollte es sein, das Original. Ja, Herbert Grönemeyer, den einige Rundfunkstationen auch nicht mehr spielen, durch wegen seinen Aussagen, und das ist das gleiche gilt für Habe Kerkeling und all sowas, ist ja auch egal, drehe ich mich um und sage, mich interessiert nur die Musik und alles andere, was die in ihrer sonstigen Lebenszeit da gemacht haben, ist mir wurscht. Ja, bei uns zählt die Musik. Olli, und hier ist er, Flugzeuge im Bauch, und das ist ein Party-Edit, eine Party-Edition, ganz neu dabei. Flugzeuge im Bauch. Ja, als meine Ex-Frau und ich, wir haben uns ja auch mal kennengelernt, das war ne, so, und dann hat sie öfters mal zu mir gesagt, du, ich habe so Schmetterlinge im Bauch. Habe ich gesagt, ja, musst du jeden Scheiß fressen? Ich weiß, jetzt gelte ich wieder als frauenfeindlich, aber in diesem Fall ist es legitim. Aus ganz bestimmtem privaten Grund, aber privat ist außen vor. Hier ist Olli P.

Flugzeuge im Bauch. DJ Aaron, ganz neu dabei, diese Abmischung. Ja, letzten Sonntag, kurz davor, ist ja der Frontmann von Relax verstorben. Hatte auch einen sehr guten Vornamen, der Peter Volkmann. Und haben wir noch einen Titel, einer, der nicht so bekannt ist. Dann hören wir nachher noch einen anderen, der eher bekannt ist. Hier sind Relax 1984 und Oh Rosita.

0: Relax und Orosita. Ja, das wissen viele, ich mache ja nie eine volle Playlist. Also wenn ich eine 3-Stunden-Sendung habe, habe ich höchstens 1,5 Stunden oder 2 Stunden Musik im Player drin. Alles andere kommt spontan oder durch Musikwünsche und dann letzten Endes überzieht der dat Pino dat immer trotzdem noch. Wenn nach mir keiner sendet, ist es ja wurscht. Ne? Muss mich immer nur entscheiden, Ketchup oder Senf. Und als ich den Titel eben hörte, Oh Rosita von Relax, habe ich mich erinnert an einen Titel von der 2. Frank Zander Langspielplatte. Erster Titel der 2. Seite.
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1: Frank Zander von seiner zweiten LP Zanders Zorn. Man weiß ja, ich bin ein Fan von Frank Zander und seiner Musik, angefangen von seiner ersten LP Wahnsinn. Und da gab es noch eine Single davor, 1969, die kaum einer kennt, Erna. Das ist so ein bisschen nachgemacht, Trox und Wild Thing. Ich suche den Titel mal raus. Aber jetzt erst einmal ein Musikwunsch. Ein Musikwunsch vom Stefan und Annenmai Kantereit und Barfuß am Klavier. Ich sitze ja hier, das wissen auch einige, ich sitze ja hier auch am Computer mit Schlüpper, Mütz oben drauf, Brille vorne dran und linken Strumpf an. Ne? Der rechte Strumpf, das kommt erst nach der Sendung.

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2: So ist es, wenn nichts dazwischen kommt. Aber was soll dazwischen kommen? Ne? Ja, wenn ich mal krank werde oder irgendwie in Urlaub bin, dann kann das passieren. Kommt aber selten vor. Ja, es gibt ja viele, viele Hits, die nachgeplappert und nachgeplärt werden, die sogenannten Coverversionen. Ich bin da nicht so ein Freund von. Aber wenn die Interpreten und Gruppen aus alten Songs was Neues machen, auf ihre Art und Weise, ist es schön. Hier ist ein super Beispiel, das Electric Light Orchestra. Ja, das Liedchen Little Town Flirt gab es 1965 schon und hier ist die Version mit dem ELO.

Ach ja, aber The Beatles, Electric Light Orchestra, muss, geht immer. Hier ist eine Jungensgruppe, ne, die hatten nur diesen einen Hit, gab es noch einen Nachfolgetitel, aber hier, Bob, und das sind die Hanson und hier die Albumversion, 1997.

Das waren die drei Jungs von Hansen, die damals Ende der 90er Jahre rauf und runter liefen bei MTV und auch bei Viva. Jetzt zwischendurch nochmal eine Neuvorstellung dazwischen. Das ist Olaf, der... Nein, ich mach das jetzt nicht nach. Nee, das wäre jetzt ein bisschen... Ja, ich erinnere nochmal daran, unsere Pottwahl, den die Leute da gerettet haben, ist... über Nacht oder ist gestern tot aufgefunden worden vor der dänischen Küste und heute Nacht ist es dann herausgekommen, ja, das war er, das ist er. Tja, hätte nicht sein sollen, ich hätte es ihm gewünscht, aber gut. Hier ist Olaf der Flipper, jetzt komme ich wieder auf das zurück, was ich eigentlich hier sagen wollte und sein neuer Titel ist Weltklasse. Ist Geschmackssache, aber so heißt der Titel.

0: Olaf, der Flipper, Weltklasse, ja. Ich spiele ja auch sowas, was andere Radiostationen nicht spielen. Letzten Montag bei meiner Schlagerrevue Musik des Ostens habe ich einen Titel von City gespielt. Wurde nicht oft gespielt im Radio damals, aber dieser Titel ist so super Affen-Turbo-Maxi, super mega geil, also so genial, das ist es wert, nochmal gehört zu werden. 1985 und teilweise in den Studios von Hansa in West-Berlin schon produziert. Das hörte man auch. Der Unterschied war zu merken im Unterschied von oder zu Amiga. Die Gruppe City, damals wirklich klasse und genial. Der Neon-Gott.
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0: So, Jungs und Mädels, nun begrüßen wir auch die Jungs und Mädels von SVR Hansradio, die dort bis jetzt der Funkamateursendung DARC gelauscht haben. Das ist immer sonntags so. Und nach dieser Sendung schalten wir uns dann auch dort mit rein. Aus werbetechnischen Gründen habe ich das so eingerichtet. Jetzt sind wir sozusagen ein Five-Pack, eine Handvoll, ja, Radios. Mit dabei Müritz Radio, Victoria Justice Radio, Radio Radeberg MV und natürlich auch SVR Hansradio und 180 Grad FM. Und das bis 13 Uhr, aber wenn ich meine Playlist angucke, es wird wieder ein bisschen länger, aber wenn nach mir keiner sendet, na, ihr kennt es ja. Man nennt mich auch Prinz Überzieher.
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0: Und folgendes Liedchen gibt es zum ersten Mal im deutschen Rundfunk. Und man hört uns ja überall auf der Welt. Auch in Kambodscha, in Timbuktu und ja, Machu Picchu.

Dudu, gefällt's mir so, das Original Cliff Richard 1970. Ich grüße mal auch den Felix, der hat sich auch dazu geschaltet von Victoria Justice Radio. Und danke auch an den Sigi für die Feedbacks. Und angekündigt habe ich auch einen etwas längeren Riemen noch während dieser Sendung. Aber der ganz, ganz lange Riemen von Frank Zander, also Erna. Ein Schelm, der was anderes denkt. Menno, wir sind ja hier ein seriöses Radio. Alfred Bischoff, ein Liedermacher aus dem südlichen Bereich. Und ich hoffe, ich spreche das richtig aus. Smorga um vier. Etwas länger, das Liedchen, aber der Text hat mich überzeugt und die Musik dazu. Also irgendwie erkenne ich mich da wieder. Das ist Alfred Bischoff. Ja, ich kriege hier so einige Nachrichten rein, da muss das Pinu lauthals schmunzeln. Also hier, Smorga um 4. Wenn ihr jetzt auf die Uhr guckt, es ist nicht mehr 4 Uhr, es ist kurz nach 12.

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Und wir haben gelacht. 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

Ach, komm, lass mich ins Bett. Was? Ich soll auf der Couch schlafen? Das ist doch nicht im Ernst. 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

0: der Schmorgau 4.
1: Aktuelle Zeitansage, es ist 11:45. Nee, also ja, auch ich bin ja eine Nachtmütze, ne? Mütze habe ich sowieso auch auf. Heute Nacht um 4 war ich immer noch wach. Ja, ich habe heute Nacht was produziert, weil nachts hat man so schön seine Ruhe. Nee, ja, heute war ich um 4 noch wach, aber nicht Psufa. Ne?
0: Ein Musikwunsch.
1: So, den Alfred hören wir kurz vor Sendeende dann auch nochmal mit einem anderen Song, der heißt da Wo führt das hin? Oder, nee, wo führt, werden wir nachher nochmal genau ansagen. So, ein Musikwunsch vom Stefan aus Bad Oldesloe und das ist ein Klassiker, der erfolgreichste Song von und mit der George Baker Selection und hier ist Paloma Blanca, das Original 1975.

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1: Ja, das war der Gerhard, der das gerade gesprochen hat, und er ist heute am späten Nachmittag auch wieder dabei mit seiner Kultur- und News-Sendung und dann eine Sondersendung um 19 Uhr, die habe ich dann so mal so zwischenproduziert, weil der Fred momentan in Urlaub ist, und ab 20 Uhr die Sendung zum Wochenende, oder das Wochenende, da er schon längst vorbei, also ja, egal, nee, mit dem Micha, denn um 20 Uhr, wenn man so die Nachrichten anguckt, wenn man welche guckt oder wenn man es in der Zeitung liest, überall bekriegen sich die Menschen. Unschuldige junge Leute sind auf den Kriegsfeldern und bekämpfen sich gegenseitig. Die haben sich nie was getan. Die könnten Freunde sein, nur weil die Oberen sich da nicht verstehen oder irgendwie hier da drohen und dort drohen. Es ist, ich sag's ganz einfach mal, es ist zum Kotzen. Also die Menschheit schafft sich irgendwann mal selbst ab. Da ist der folgende Titel ja auch sehr, sehr, sehr angebracht. Sweet Harmony. Warum können wir nicht einfach mal diese Kriegstreiberei sein lassen? Das geht auch ganz, ganz energisch an die obere Gesellschaft, da die diese Diäten sich wieder erhöht haben. Aber an der Gesundheitsreform so ein bisschen knapsen, da soll noch was weg und hier muss gespart werden. Okay, jetzt haben wir Sweet Harmony.

0: Sweet Harmony 1992, eine Gruppe, die mit diesem Titel ihr einzigen Hit hatten in den oberen Charts. So. Ein Musikwunsch. Ein Musikwunsch. Und der Stefan aus Bad Oldesloe ist heute sehr fleißig, aber dazu ist es ja da. Nero Brandenburg jetzt hier mit der wilden Bauerntochter. Ein Titel von 74. Haben wir noch nie gehört, aber man hat das ja im Archiv.
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0: Ja, also als ich den jetzt hörte, ja sicher, den kenne ich, den habe ich auch schon gespielt, das ist doch schon eine Weile her. Es ist ja so ein Titel, der nicht in allen Radiostationen gespielt wird, zum Beispiel der prüde Bayerische Rundfunk, ja, da stehen sogar die harmlosesten Titel auf dem Index.
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0: Es war Andrea Hügel. Nee, Anhöhe. Nein, ein großer, ein Berg war es. Andrea Berg mit einem Titel aus ihrer Anfangsphase. Ja, ist auch mal nicht schlecht, sowas zu hören, ist mal was anderes. Nee? Ich bin ja so einer, der spielt nicht immer das, was die anderen Radios spielen. Die spielen immer dasselbe. Nein, wir senden hier Oldies-Hits und Raritäten.
1: International.
0: Und in Deutsch. Das musste ich jetzt, die Technik musste ich jetzt mal ausreizen.
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0: Nein, ich habe ihn nicht vergessen, Stefan. Ich habe ihn nicht vergessen, den Frank Duval und Angel of Mine 1981.

Und ich grüße mal den Frank Schmitz, der ist jetzt auch dazu gestoßen. Hey, wer zu spät kommt, der darf trotzdem weiter zuhören. Ich weiß, der Spruch ging anders.

JJ Cale. So kurz, Titel hätte doppelt so lang sein können. Finde ich klasse. After Midnight war auch eine seiner großen Hits, den denn der Eric Clapton auch sehr, sehr gut nach... Ach Gott, nur habe ich das schon gesagt. Spiele ich es auch. Habe ich das schon gesagt, dass ich ein paar Minuten überziehen werde? Also, das ist ja auch nichts Neues. El Professor und Bongo. Cha, cha, cha.

Und hier Relax, wie versprochen vorhin. Wiley D. Morg. Mit dem kürzlich verstorbenen Sänger Peter Volkmann. Hier das Original natürlich, 1982.

0: Relax. Ihr erfolgreichster, ihr bekannter Titel. Wiley D. Morg. Ja, der Pino kann auch auswärts reden. Nee? Das war Relax. Jetzt. Na, komm, komm. Manchmal wollen die Jingles hier nicht.
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0: Jingles sind manchmal genauso schüchtern wie ich. Haha, das glaubt zwar keiner, aber das muss man ja nicht glauben. Jeder hat seinen eigenen Glauben. Ocean ist jetzt angesagt mit Put Your Hand in the Hand. Ja, war richtig. Put Your Hand in the Hand. Hand, ne? Hand, also nicht Fuß. Ne? Alles, was Hand und Fuß hat, hat auch eine Hand. Naja, nicht immer. 1971 und danach die Small Faces. It Is Your Park. Ist das richtig geschrieben? Das ist immer so eine Sache für einen Moderator. Für den Stefan.

Und ich habe es richtig angesagt gehabt, Elitche Park 1967 mit den Small Faces. Auch angekündigt oder erwähnt hatte ich den Eric Clapton. Ach, und haben wir den After Midnight. Ich liebe diesen Song. 1970, Eric Clapton.

After Midnight. Eric Clapton. Ja, dankeschön für die ganzen Feedbacks auch an den Alfred. Folgende Interpretin habe ich vor einiger Zeit mal gespielt, war eher so ein Zufallsfund. Nicht 80 Pfund, nicht 90 Pfund, nein, ein Zufallspfund. Ach, kann ich nicht, muss ich noch einen Schluck Flüssigkeit, dann kriege ich das genauso hin wie in einigen Maßen dieser Eartha Kitt und Where is my man? So wollte ich es haben, ja. Eartha Kitt. 1983. Nee, ich kann's nicht.

Und wir sind in der letzten halben Stunde, Zugabe bis 13.30 Uhr. Und hier ist einer mit einem Titel, der so ein bisschen politisch angehaucht ist. Und Eddie Grant, ehemals Mitglied der Equals. Und hier ist mal die Extended-Version von Gimme Hope, Joanna. Das war 1988.

selten gespielte Extended-Version, ihr habt gehört, von der Schallplatte aufgenommen, Eddie Grant, da hatte er das damals leidige Thema Südafrika mal thematisiert, obwohl in Südafrika ist noch nicht viel anders geworden. Folgendes Liedchen wollte ich eigentlich auch nicht spielen, aber als Rauschmeißer hatte ich angekündigt, Erna mit Frank Zander, 1967, ja. Und wenn man den Titel hört, der wurde so gut wie überhaupt nicht im Radio gespielt. Hier habe ich mal den Titel, nachdem er sich orientiert hat, der Frank Zander. Hier ist das Original, allerdings hier sogar in einer Stereo-Version, die erst Jahrzehnte später so von den originalen Masterbändern nochmal rausgeholt wurde für die CD-Produktion. Und hier sind die Trucks, 1966 in Wild Thing.

0: Die Trucks, Wild Thing 1966. Wie gesagt, als Rausschmeißer heute den langen Riemen von knapp 8 Minuten. Frank Zander und Erna. 1967 wurde im Radio auch wegen der Überlänge nicht gespielt oder ganz selten. Also ich habe ihn im Radio nie gehört. Und wenn wir den hören nachher, dann denken wir unwillkürlich an den Titel von den Trucks zurück. 1967. Seine erste offizielle Single von Frank Zander, Ich trinke auf dein Wohl, Marie, kam dann 1973 raus und das wurde dann auch veröffentlicht auf seiner ersten LP, Wahnsinn, 1974.
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0: Und das ist der letzte Musikwunsch in der heutigen Sendung, der jetzt erfüllt wird. Und hier ist die Juliane Werding und das klasse Lied, das Würfelspiel für den Stefan.

Juliane Wedding. Das Würfelspiel. Klasse Künstlerin. Schade, dass sie keine Musik mehr macht. Es ist wirklich schade. Ich höre sie gern nach wie vor noch. Jetzt gehen wir nochmal zum Alfred Bischof nach Österreich. Ja, wo führt das hin? Ja, zum Ende, ja, in Richtung Sende. Wir haben nochmal den Alfred.

Das war Alfred Bischoff, ich hätte fast gesagt, Alfred Hitchcock. Nein, er hat dazu auch noch geschrieben, wo führt das hin? Ja, das können wir uns alle fragen bei den Häuptlingen, die wir im Moment haben, die Kriegstreiber sind. Und es ist, und ich sage dazu auch noch, es ist ja nicht nur in Deutschland so. Guck dir mal alle anderen Länder an oder viele, viele Länder, wo Leute an der Spitze sind, die sich nie selbst bekriegen würden. Also Mann zu Mann, ne? Russland, USA, Israel und so. Nein, aus Baden müssen es die unschuldigen Soldaten, die gegeneinander kämpfen, und die könnten alle Freunde sein. So, das war noch ein, so wie ich vorhin auch schon mal erwähnte, das war noch mal ein bisschen politisches Statement aus meiner Richtung. Stefan, ja, ich weiß, dass der Udo Lindenberg Geburtstag hat oder hatte, 80-jährig, aber in der letzten Zeit hat er sich so unblöd, also so richtig blöde geäußert. Für mich ist es momentan eine Unperson. Okay, Politik oder seine Reden im Outback sozusagen interessieren zwar nicht. Ach komm, ich bin ja schon beim Überziehen. Ich nehme noch einen Titel mit Udo Lindenberg rein.

So, das war dann der Früh- und Spätschoppen heute am Sonntag, den 17.05. hier auf SV Herns Radio 180 Grad FM, Müritz Radio, Victoria Justice Radio und Radio Radeberg MV. So, ich hole mir jetzt so einen Radeberger Pilz. Muss ich mir erstmal holen von der Tanke. Übrigens, bei uns hier hat Netto, war das, glaube ich, neuerdings von 12 bis 18 Uhr geöffnet am Sonntag. Habe ich gestern gesehen. Ist ja ganz was Neues. Habe ich auch gefragt, ist das jetzt immer so? Ja, das soll jetzt immer so sein, außer Pfingsten. Also kriege ich mein Feierabendbierchen doch noch etwas preiswerter. So, wie gesagt, nachher geht's weiter nach ein paar Stunden Auto-DJ Rotation. Größtenteils selbst zusammengestellt. Und als Rausschmeißer, wie gesagt, Frank Zander mit Erna 1967. Der lange Riemen, knapp 8 Minuten. Und mich hört man wieder am kommenden Mittwoch. Das Mittwochschaos, 20 Uhr auf SVR Hanseradio. Und heute Abend, wie gesagt, gibt's dann um 17 Uhr Kultur und News mit dem Gerhard. Um 19 Uhr eine Sondersendung. Da habe ich noch die Finger im Spiel. Und ab 20 Uhr der Michael mit seiner Sendung zum Wochenende. Und jetzt habe ich ihn nochmal rausgeholt aus der Urne. Nein, er lebt ja noch. Der Udo Lindenberg, uns Udo sozusagen. Ein Klassiker 1976. Richtig passend. Der Radiosong. Ein Klassiker, das ist eine Gänsehautgarantie. So, ich wünsche euch noch einen schönen Restsonntag. Macht das Beste draus. Und dann hören und sehen und lesen wir uns dann später wieder. Ciao, tschüssi. Danke fürs Dabeisein und für die vielen Musikwünsche. Udo Lindenberg jetzt.

So. Moment. Eins, zwei, drei, vier. Jungs, seid ihr toll, da liegt da. Erstmal stimmen, ne? Danke, reicht. So. Und jetzt. A one, two, three, four. Good.

wenn ich an unser erster drängende Witz denke. Es war an einem schönen Tag, Erna. Ich bin mit meinen neuen Holländern zum ersten Mal auf der Eisbahn gewesen. Ich bin zwar noch kein Bäumler, aber es reichte. Ach, Juppaydi, nach der schönen Musik. Ist so ein bisschen rumgerutscht. Und da sah ich dich, Erna.

Ein Vibe, du bist gerade mit dem Doppellutz durch die Luft. Ich sofort hingerutscht, ja. Kantigianisch, da hab ich mir verbeugt, Kopf gegen die Bande geknallt. Ich hab's hingenommen, Erna. Und dann hab ich dir eingeladen zu einem Testchen Bouillon für 25 Pfennig, Erna. Du hast angenommen, haben wir wieder geschlürft, Erna. Bisschen gequatscht, Erna, was da so Dinge noch, Erna. Und dann hab ich gefragt, Erna, kommst du mit? Und da hast du ja gehauen. Und ach, war das eine Freude. Wir sind vor Aufregung meine Schlittschuhe geschmolzen, Erna. Und dann hab ich meine letzten 30 Pfennig rausgekramt. Nee, ich hatte nur gerade 60. Und dann rennen die S-Bahn ganz feudal und dann ab die Post. Richtung, ich wohne ziemlich weit draußen, also ziemlich sehr weit draußen. Das macht ne Schwissetja Jung, Erna. Und dann sind wir angekommen. Erna, ich hab so ne kleine Bude, so ein kleines Häuschen, kann man sagen, Erna. Das sind zwei kleine Räume. Und wo hab ich denn die Schlüssel? Wo hab ich denn, ob ist denn heute nöscht drin? Dann hab ich die genommen und dann über die Hecke rüber. Platsch, rennen Schnee und ich hinterher geflutscht, ja. Und dann kam unser Hund, jetzt gerade weg ihn, na. Und dann hab ich meinen Schlüssel genommen und dann hab ich aufgeschlossen, ganz langsam mit Bedacht. Und dann hab ich die Tür auf. Oh, warte, ja, schöner Mief hier. Erna, bleib mal ein bisschen draußen. Gestern haben wir nämlich gefeiert und seien die Sachen noch und das Bett hier schon. Muss ja nicht sein, ne? Erna, und als ich alles richtig gerichtet hatte, Erna, hab ich dir drin gebeten, Erna. Hab ich dir aufs Kanapee gesetzt, Erna. Und dann die Schuhe. Ich hab schon die ganze Zeit in der S-Bahn auf die Schuhe gekickt. Mindestens 47 Manometer. Ich stehe so auf großen Füßen, Erna. Da hab ich mir eine kleine Linie gezogen. Und dann ganz auf Mexiko, ja. Ich auf Start und bang, eine Sektflasche entkorkt und zack, zack, los. Und dann hab ich geknüppert und gemacht und gezerrt, war ich aufgeregt. Diese Schnürsenkel war ja Gummi, ja, voll, ping. Und dann hatte ich's auf. Und dann war wie zu Weihnachten mit dem Stabilwurmkasten, Alter. Dann hab ich die Schuhe ausgezogen, Alter. Und dann lagen sie frei. Ach, die Füße, ist so was drin. Alter, ganz weiße Füße. Erna, Zehen wie Verkehrsschilder und zwischen die Zehen lauter Muscheln. Du musst gerade aus Hamburg gekommen sein, Erna. Und ich war früher Pfadfinder, also. Und unten war ein bisschen langweilig, ich bin dann noch off, ja. Immer weiter, zack, zack. Aufwärts. Ja, und dann fing ich wieder an zu fummeln. Dieser Reißverschluss ist klemmt da oder was ist los? Da hab ich gehaucht. Vielleicht war ein hier vorne und dann ratsch. Ja, dann fiel es. Dann fiel es. Mann, da fiel so vieles. Zwei wie im Herbst. Anna, was fiel denn da noch alles? Anna. Und dann hast du eine Bewegung gemacht, wenn ich daran denke. Da krieg ich noch zwei feuchte Ohren. Erst die rechte Seite, Schraub. Nischt. Und dann die linke Seite. Schraub, Rost, Quäl, Schraub. Destilliertes Wasser oder Coca-Cola, ich weiß es nicht. Und dann nahmst du deine Perücke ab. Deine Stocklocken. Und dann standst du vor mir, Willi. Willi aus der Ackerstraße. Früher haben wir Bananen verkauft. Und jetzt du hier, Willi. Aber jetzt alle. Wenn du schon mal hier bist, kannst du auch gleich wieder hinsetzen, Willi. Ist ja alte Jahr. Jawoll, Willi.

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Ein herzliches Hallo. Es ist, wie immer, Sonntagnachmittag um 14 Uhr und für euch ist jetzt live on air eure Wuschel. Ja, Wuschels bunter Mix gibt's heute wieder mit allem möglichen an Musik. Ich hoffe, die Auswahl gefällt. Und wenn nicht, einfach eine WhatsApp schreiben, dann kriegt ihr eure Wünsche. Also, wer

ein besonderes Lied möchte, kann das gerne tun über WhatsApp. So, ja, wie gesagt, eine bunte Mischung heute. Die Playlist ist auf jeden Fall vollgepackt. Ja, und jetzt heißt es zurücklehnen und genießen.

So, und als erstes habe ich da etwas für euch, ja, eine süße Flucht bzw. ein süßes Entkommen. Hier kommt für euch Gwen Stefani featuring Aiken mit The Sweet Escape. Kann aber auch Episode heißen, oder nicht?

So, und aus den Tiefen meiner CD-Sammlung habe ich dieses folgende Lied rausgesucht. Und zwar Lambada, jetzt aber nicht das Lambada, das ihr meint, sondern von Boom Da Bash.

0: So, die Black Streets, die kommen als nächstes für euch und von denen habe ich rausgesucht No Diggity.
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1: Oh, ich bin heute noch ein bisschen langsam, aber es wisst ihr ja, langes Wochenende. Ja, da ist man halt mehr unterwegs und am Sonntag ist man einfach platt. So, The Bad Touch habe ich jetzt für euch und zwar von der Bloodhound Gang.

immer darf natürlich die deutsche Musik auch nicht fehlen. Und deswegen gibt es jetzt was, wo ich selber gar nicht gekannt habe und ganz zufällig gefunden habe. Jenny van Bree und Wolfgang Natterack mit Ein Herz wie ein Komet.

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2: So, wie gesagt, ich kannte dieses Lied noch nicht, aber vielleicht der ein oder andere von euch. Jetzt geht's auf jeden Fall weiter und das passt auch ganz schön nach diesem kalten Wochenende oder der kalten Woche. Bitte kein Regen mehr. No rain. Hier kommt Blind Melone.

und so flott geht es, dann ist die erste halbe Stunde schon fast vorbei. Und das heißt für euch, wie immer, 2 Lieder am Stück. Rusted Root gibt es jetzt für euch mit Send Me On My Way. Ja, und dann habe ich ihn, den Bruce, den Springsteen, mit Dancing in the Dark.

Ja, sogar eine Live-Version von unserem Brucey. Und muss immer sagen, er ist einfach genial. Jetzt geht's weiter. Jetzt habe ich Calvo und Dats mit dem Titel No Scrubs.

So, meine liebe Kollegin, die hatte gerade einen Scherz mit uns gemacht, weil sie meinte, sie hatte heute auch schon deutsche Musik gespielt und dann natürlich unter anderem Udo Hindenburg gehabt. Natürlich meinte sie Udo Lindenberg und deswegen gibt es jetzt auch ein Lied von ihm und zwar mit Apache 207, Der Komet.

Ja, und Udo Lindenberg ist heute genau 80 Jahre alt. Und an dieser Stelle, auch wenn er es wahrscheinlich nicht hört, alles Gute zum Geburtstag, Udo. Und bitte, bitte, mach noch eine Weile so weiter. Jetzt gibt es auf jeden Fall Musik von Punktual mit I Don't Wanna Know. Ja, ich weiß auch nicht alles.

Und schon ist der nächste Titel da und der kommt von Sean Finn, Body Bangers Lux 54, und Robin S. mit Show My Love.

Ja, irgendwie habe ich immer relativ kurze Lieder gerade rausgesucht. Da muss ich ja wirklich richtig aufpassen. So, jetzt haben wir was aus meiner wilden Zeit mal wieder. Nämlich 50 Cent featuring Olivia mit dem Candy Shop.

So, wir nähern uns der nächsten halben Stunde. Das heißt, ihr bekommt bald wieder zwei Lieder am Stück. Aber zuerst bekommt ihr Feed La Grande auf die Öhrchen. Und zwar mit Rhythm of the Night.

So, ich finde, wir haben schon lange nichts Deutsches mehr gehört. Mhm. Und dieses eine Lied lief bei mir auch eine Zeit lang rauf und runter im Radio bzw. im Auto. Nämlich Taxi nach Paris, aber nicht das Original, sondern von The Disco Boys.

jetzt ist es soweit. Zwei Lieder am Stück für euch. Wir starten mit A Little Sparks von Christopher James. Und danach gibt's wieder ein bisschen was Kuscheliges aus dem Rock, nämlich Cutting Crew mit I Just Die in Your Arms.

Ja, ich finde es immer lustig, wenn bei uns hier im Radio-Chat natürlich Kommentare kommen, so wie bei diesem Lied jetzt gerade von Cutting Crew. Man versteht da immer wieder gerne falsch, you must besoffen bestellen, der Knüller. Wenn man genau hinhört, ja, hört, kann man es falsch verstehen. So, als nächstes für euch jetzt die D12 mit My Band.

Na, habt ihr die Stimme rausgehört? Hm? Ganz ehrlich, ja, das war Eminem mit seiner Band D12. So, jetzt geht's Herz an Herz. Jetzt gibt's wieder was Deutsches für euch und zwar von Mike Miles.

Ja, und hier sind wir schon bei Justin Timberlake. Ich konnte mich da heute nicht entscheiden, welches Lied ich von ihm nehme. Und dann habe ich halt Cry Me a River genommen.

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1: Ja, so ein richtig schöner, gemütlicher Country-Song. Es geht wieder weiter. Wir sind bei den nächsten zwei Liedern am Stück angelangt. Und da geht's jetzt wieder ein bisschen in den Kuschelrock. Mr. Mister mit Broken Wings habe ich für euch. Ja, und dann habe ich Eddie Edge. Eddie Edge ist ein Künstler, der uns immer wieder regelmäßig Musik zuschickt. Und von ihm habe ich kein Lückenfüller.

0: So ihr Lieben, wir sind in der letzten halben Stunde der Sendung und da habe ich noch ein paar Lieder für euch, die euch ja, bestimmt gefallen werden. Zumindest hoffe ich das. Wir starten mit Jean-Paul und Like Glue.
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Phil Collins ist natürlich jedem ein Begriff und In the Air Tonight auch. Es ist einer der gigantischsten Lieder von ihm, meiner Meinung nach. Und es hat heute noch nichts an seinem Charme verloren. Ich habe die Version mit Tupac jetzt und Phil Collins und In the Air Tonight.

So, ihr Lieben, wir sind beim letzten Lied angelangt. Und zwar Ultrafox mit Dancing with Tears in My Eyes. Und dann kommt, ja, schon mein Abschlusslied.

am Sonntagnachmittag. Und ich sag wie immer, vielen lieben Dank fürs Dabeisein, fürs Zuhören. Ja, ich freue mich natürlich auf das nächste Mal mit euch und wünsche euch jetzt noch bei den nachfolgenden Sendungen ganz viel Spaß. Und für später eine gute Nacht und morgen einen guten Start in die neue Woche. Tschüss, bye bye, bis demnächst. Hey there.

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5-4. Bayern wieder vorne. Pellegrino kommt. Der Argentinier. 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

Hallihallo und herzlich willkommen mal wieder zum Hit Countdown. Hier ist sie, die Chartshow mit den Hits aus der Vergangenheit. Und heute reisen wir ins Jahr 2003.

0: Genauer gesagt in die bayerischen Singlecharts. Jawohl, denn natürlich gab es auch im Jahre 2003 neben den deutschlandweiten Charts auch die bayerischen Singlecharts. Und die Top 30, die gibt's auf euren Gehörgang. Und wir legen sofort los mit Platz Nummer 30. Mal wieder trennten sie sich. Denn der Herr Bohlen, der enterte auf einmal bei RTL. Genau, richtig. Da heuerte er an und brachte Deutschland sucht den Superstar so richtig in Gange. Klar, und wenn er da einen guten Job gefunden hatte, hatte er keinen Bock mehr auf Modern Talking. Er veröffentlichte sein zweites Buch und mochte dort seinen Partner Thomas Anders drin schlecht. Und so war das Ende von Modern Talking besiegelt. Zum Abschluss gab's nochmal einen Riesenhit. TV makes the superstar. In Bayern bis auf Platz 2 hochgeklettert in den Charts, im Endeffekt Platz Nummer 30 des Jahres 2003. Gleich hinterher Platz Nummer 29. Der wurde belegt von Robbie Williams. Viel sein großer Hit. Und Nena brachte ihre alten großen Hits wieder neu raus. Aus irgendwie, irgendwo, irgendwann wurde Anyplace, Anywhere, Anytime. Eine andere 80er-Jahre-Ikone holte sie sich an die Seite, nämlich Kim Wilde hatte damit einen riesen, riesen Hit. Naja, und wenn wir von Deutschland sucht den Superstar sprechen, dann sprechen wir natürlich auch von Alexander Klavs, der Gewinner der allerersten Staffel. Platz Nummer 27 der Hits des Jahres 2003, bayerische Singlecharts. Also legen wir los mit Platz Nummer 30, Modern Talking. Platz Nummer 29, Robbie Williams. Die 28 mit Nena und Kim Wilde. Und die 27 mit Alexander Klavs. Take Me Tonight. Viel Spaß in den nächsten beiden Stunden. Hit Countdown wünsche ich. Und mit ich meine ich mich, Michael Klein-Luttmar.
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0: Was für Hits, alle aus dem Jahr 2003. Wow, was haben wir gehört? Modern Talking schon mit dabei. Robbie Williams, Nena und Alexander Klaffs. Angelangt sind wir auf Platz Nummer 26 mit Kate Ryan, Désenchanté. Ihr französischer Superhit im Dance-Gewand. Eigentlich wollte Kate Ryan überhaupt nichts mit Dance und Trance zu tun haben, aber ein DJ machte halt einen Remix ihres Hits. Na klar, und dann kam der große Erfolg. Und fortan machte Kate Ryan auch Trance-Musik. Wolfsheim dann auf der 25 mit Kein zurück. Überhaupt keine Woche in den Top 10 gewesen, aber viele, viele Wochen in den Charts. Deswegen Platz Nummer 25. Dann JBMC dann mit Mondian to Beach Key auf der 24. Und Deutschland sucht den Superstar kommt dann schon wieder daher. Nämlich alle, die an der ersten Staffel teilgenommen haben. We Have a Dream von Dieter Bohlen produziert eine Nummer 1 auch in Bayern gewesen. DJ Tomic dann mit Corrupt, Tatwaff und G-Style auf der 22 mit Gangsterville Part 3 und Blue Cantrell featuring Sean Paul auf der 21. Breathe, ihr Titel. Die nächsten Hits im Hit-Countdown jetzt.
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Hallihallo und herzlich willkommen zurück zum Hit Countdown. Hier sind sie immer noch, die Charts aus der Vergangenheit. Und heute befinden wir uns im Jahr 2003 der bayerischen Single Charts. Eine Stunde haben wir schon hinter uns gebracht, die Plätze 30 bis 16 haben wir schon gehört. Die Top 15 kommt aber jetzt sofort und wir legen los mit 5 Hits hintereinander. Outlandish mit Aisha auf der 15 war tatsächlich eine Nummer 1 in Bayern. Nur eine Nummer 5 gewesen, Gareth Gates mit Anyone of Us, aber mehr Wochen in den Charts als Outlandish, deswegen die 14. One T und Cool T, The Magic Key, dann auf der 13. Und Dido sang White Flag auf der 12. Und 12 ist ein gutes Stichwort, denn sie hielt sich 12 Wochen lang in den bayerischen Top 10, höchste Chartplatzierung, die 2. Dann ein Nummer 1 Titel von Yvonne Carterfeld. Na klar, damals noch Schauspielerin bei Gute Zeiten, Schlechte Zeiten. Und sie sang einen Titel, der eigentlich für die Zweitplatzierte bei Deutschland sucht den Superstar bestimmt war. Aber die

0: hat den abgelehnt, naja, und Dieter Bohlen hat ihn dann Yvonne Katterfeld gegeben und die landete ihren Riesenhit, eine Nummer 1 damit, Platz Nummer 11 des Jahres 2003. Dann gehen wir gleich rein in die Top 10, aber erst Yvonne Katterfeld, Dido, One Tee & Cool Tee, Gareth Gates und hier sind Outlandish und hier ist die zweite Stunde des Hit-Countdowns mit den Hits des Jahres der bayerischen Jingle-Charts 2003 und mit mir, mit Michael Klein-Lutzmann.
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0: Yvonne Katterfeld und ihr Riesenhit für dich auf der 11 der bayerischen Singlecharts des Jahres 2003. Das war Platz Nummer 11. Klar. Und damit gehen wir jetzt rein in die Top 10 mit The Black Eyed Peas. Where is the Love? Ihr Riesenhit war eine Nummer 1. Genau wie die beiden Mädels aus Russland, Tatü, nämlich All the Things She Said. Geiler Song und in diesem Titel küssten sich zwei Frauen. Was war das für ein Skandal? Später kam raus, dass die beiden gar kein Pärchen waren, sondern alles nur ein bisschen gemacht war. Eben für den großen Presserummel. Trotzdem toller Titel auf Platz Nummer 9. Rockig dann auf Platz Nummer 8. The Rasmus, nämlich In the Shadows. Was war das für ein toller Titel? Aber was ich überhaupt nicht verstehen kann, danach haben The Rasmus noch mehr richtig geile Mucke gemacht. Es kam aber nichts mehr so großartig in die Charts wie In the Shadows. 12 Wochen lang in den Top 10 alleine, Platz Nummer 8. Eminem dann. Im Jahre 2002 landete er noch den Hit des Jahres. Im Jahre 2003 schaffte er es auf Platz Nummer 7. Lose Yourself, auf der 1 gewesen, im Endeffekt Platz Nummer 7. Ja, und dann gibt's einen Mallorca-Titel. Buddy featuring DJ The Wave, ab in den Süden. Ja, einmal war ich auf Malle, beziehungsweise auf Malle war ich mehrmals, aber direkt da am Ballermann Nummer 6 und direkt am Strand. Ja, genau. El Arenal sozusagen. Ja, und wen sehe ich da? Einen dicken Mann mit wirklich sehr, sehr dickem Bauch, der da auf dem Stuhl sitzt und völlig besoffen grölt. Ab in den Süden. Werde ich nie vergessen. Das Original ist besser. Von Body auf der 6. Evanescence dann auf der 5. Bring Me to Life, ein Titel, der auch heute noch sehr oft im Radio gespielt wird. Höchste Chartplatzierung aber nur die 2. 50 Cent dann auf der 4 mit In the Club. Die 3 machen wir auch noch mit Shania Twain. Bei ihr klingelten die Kassen. Warum? Weil sie einen Riesenhit kreierte. Kaching! 14 Wochen lang in den bayerischen Singlecharts. Höchste Chartplatzierung die 2. Das gilt auch für Get Busy, ein Titel von Sean Paul. Das ist dann Platz Nummer 2, die Silberposition. Fehlen tut dann gleich nur noch die 1. Also, machen wir einen Riesenmarathon. 9 Hits hintereinander, alle aus dem Jahre 2003 und aus den bayerischen Singlecharts. Sean Paul, Shania Twain, 50 Cent, Evanescence, Body featuring DJ The Wave, Eminem, The Rasmus, Tattoo und hier sind die Black Eyed Peas.
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0: Hall und Get Busy. Das war die Silberposition, der zweitgrößte Hit des Jahres 2003 in den bayerischen Singlecharts. Fehlt nur noch Platz Nummer 1 und das ist ein Filmhit. Asterix und Obelix, ja, da kam der Titel drin vor, tatsächlich. RZA oder RZA featuring Xavier Naidoo. Ich kenne nichts. Riesenhit, 18 Wochen lang in den bayerischen Top 10, höchste Chartplatzierung, die 1. Den Song hören wir noch und dann darf ich mich von euch verabschieden. Das war der Hit-Countdown für heute. Beim nächsten Mal dreht sich alles um das Jahr 2004 und den bayerischen Singlecharts. Bis dann, Tschüssikowski.
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Bitte red weiter, aber gerne doch. Guten Abend und willkommen zu deiner Love Time, deinem Sonntagabend zum Runterkommen, Durchatmen und vielleicht auch ein kleines bisschen zum Wegträumen. Warum auch nicht? Schön, dass du da bist. Tja, das lange Wochenende ist für die meisten leider schon wieder vorbei. Nun gut, fast vorbei. Wettermäßig hatte das Ganze eher den Charme einer Waschanlage. Statt Sonnenbrand gab es vielerorts Regenjacke, Wolkendecke und dieses nicht zwingend typische Maiwetter, bei dem man morgens die Heizung anmacht und nachmittags trotzdem optimistisch die Sonnenbrille sucht. Der nächste Hoffnungsschimmer ist nicht mehr weit. Das Pfingstwochenende steht praktisch schon vor der Tür. Nur noch ein paar Tage durchhalten, ein bisschen Alltag überstehen und dann gibt es die nächste Runde Ausschlafen, Sofa, Serien und vielleicht sogar ein paar Sonnenstrahlen mit hochoffizieller Genehmigung. Bis dahin machen wir den Sonntagabend jetzt besonders schön mit 2 Stunden Love Time, entspannter Musik und genau der richtigen Begleitung für den heutigen Abend. Zurücklehnen, abschalten und genießen.

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1: Es gibt Themen, an denen kommt man an diesem Wochenende nicht vorbei. Vor allem heute, der diesjährige ESC. Sarah Engels, sie holte für uns Platz 23. 12 Punkte als Trostpflaster gab es insgesamt aus Portugal, Italien, Bulgarien und Belgien. Man kann ihr nichts vorwerfen. Große Bühne, starke Performance, perfekte Choreografie, stimmlich absolut sauber. Aber ESC heißt eben nicht automatisch, wer am besten singt, gewinnt auch. Sonst hätten wir dort seit Jahren vermutlich andere, sprich bessere Ergebnisse. Gewonnen hat übrigens Bulgarien mit der Sängerin Dara. Die Plätze 24 und 25 gingen an Österreich und Großbritannien. Der ESC, das ist so eine Veranstaltung, die jedes Jahr so angekündigt wird, als stünde mindestens die Wiedervereinigung Europas bevor. Dabei gewinnt am Ende meist jemand mit einer Mischung aus Alufolienjacke, Windmaschine, Panflöte auf Ecstasy und in diesem Jahr ganz viel Feuer. Und nun wird wieder diskutiert. Wir sind eben ein Volk von Bundestrainern, Virologen, Wahlexperten, Geopolitikern und Musikkennern. Je nach Nachrichtenlage verwandelt sich der durchschnittliche Deutsche innerhalb von wenigen Augenblicken in einen allwissenden Experten mit Masterabschluss. Irgendjemand erklärt uns bestimmt auch noch, warum Platz 23 ein durchaus wichtiges Signal für Europa sei. Lassen wir es besser im Raum stehen, zumindest für die nächsten 12 Monate. Da steht es gut.
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Dido in deiner Love Time. Wir gehen wie so oft und gern in die 1980er, zumindest musikalisch, konkret ins Jahr 1986. Genesis veröffentlichten den Song Into Deep auf ihrem Album Invisible Touch. Genesis, die galten früher mehr als komplizierte Progressiv-Rock-Institution für Menschen mit Bart, Plattensammlung und sehr viel Freizeit. Und dann wurden sie kommerziell radiotauglicher Pop, so wie diese Nummer. Ruhig, gefühlvoll und perfekt für Autofahrten bei Regen. 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

Victor, da meint es heute aber auch wirklich mehr als gut mit dir, Aerosmith und davor Genesis. Jetzt fehlt in der heutigen Rubrik Live-Tracks nur noch Tina Turner. Das wär's doch.

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Jetzt gibt es Musik aus Norwegen. Schöne Nummer von Aha. Dark is the Night.

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Bitte red weiter, aber gerne doch. Guten Abend und willkommen zu deiner Love Time, deinem Sonntagabend zum Runterkommen, Durchatmen und vielleicht auch ein kleines bisschen zum Wegträumen. Warum auch nicht? Schön, dass du da bist. Tja, das lange Wochenende ist für die meisten leider schon wieder vorbei. Nun gut, fast vorbei. Wettermäßig hatte das Ganze eher den Charme einer Waschanlage. Statt Sonnenbrand gab es vielerorts Regenjacke, Wolkendecke und dieses nicht zwingend typische Maiwetter, bei dem man morgens die Heizung anmacht und nachmittags trotzdem optimistisch die Sonnenbrille sucht. Der nächste Hoffnungsschimmer ist nicht mehr weit. Das Pfingstwochenende steht praktisch schon vor der Tür. Nur noch ein paar Tage durchhalten, ein bisschen Alltag überstehen und dann gibt es die nächste Runde Ausschlafen, Sofa, Serien und vielleicht sogar ein paar Sonnenstrahlen mit hochoffizieller Genehmigung. Bis dahin machen wir den Sonntagabend jetzt besonders schön mit 2 Stunden Love Time, entspannter Musik und genau der richtigen Begleitung für den heutigen Abend. Zurücklehnen, abschalten und genießen.

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1: Es gibt Themen, an denen kommt man an diesem Wochenende nicht vorbei. Vor allem heute, der diesjährige ESC. Sarah Engels, sie holte für uns Platz 23. 12 Punkte als Trostpflaster gab es insgesamt aus Portugal, Italien, Bulgarien und Belgien. Man kann ihr nichts vorwerfen. Große Bühne, starke Performance, perfekte Choreografie. Stimmlich absolut sauber. Aber ESC heißt eben nicht automatisch, wer am besten singt, gewinnt auch. Sonst hätten wir dort seit Jahren vermutlich andere, sprich bessere Ergebnisse. Gewonnen hat übrigens Bulgarien mit der Sängerin Dara. Die Plätze 24 und 25 gingen an Österreich und Großbritannien. Der ESC, das ist so eine Veranstaltung, die jedes Jahr so angekündigt wird, als stünde mindestens die Wiedervereinigung Europas bevor. Dabei gewinnt am Ende meist jemand mit einer Mischung aus Alufolienjacke, Windmaschine, Panflöte auf Ecstasy und in diesem Jahr ganz viel Feuer. Und nun wird wieder diskutiert. Wir sind eben ein Volk von Bundestrainern, Virologen, Wahlexperten, Geopolitikern und Musikkennern. Je nach Nachrichtenlage verwandelt sich der durchschnittliche Deutsche innerhalb von wenigen Augenblicken in einen allwissenden Experten mit Masterabschluss. Irgendjemand erklärt uns bestimmt auch noch, warum Platz 23 ein durchaus wichtiges Signal für Europa sei. Lassen wir es besser im Raum stehen, zumindest für die nächsten 12 Monate. Da steht es gut.
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Wir gehen wie so oft und gern in die 1980er, zumindest musikalisch, konkret ins Jahr 1986. Genesis veröffentlichten den Song Into Deep auf ihrem Album Invisible Touch. Genesis, die galten früher mehr als komplizierte Progressiv-Rock-Institution für Menschen mit Bart, Plattensammlung und sehr viel Freizeit. Und dann wurden sie kommerziell radiotauglicher Pop, so wie diese Nummer. Ruhig, gefühlvoll und perfekt für Autofahrten bei Regen. 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

Victor, da meint es heute aber auch wirklich mehr als gut mit dir, Aerosmith und davor Genesis. Jetzt fehlt in der heutigen Rubrik Live-Tracks nur noch Tina Turner. Das wär's doch.

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Jetzt gibt es Musik aus Norwegen. Schöne Nummer von Aha. Dark is the Night.

Ja, früher. Früher, als wir noch Kind waren, da gab es noch magische Dinge, die uns wirklich bewegten. Gehen wir also zurück zu einer Zeit vor unserer Zeit. Ach so, wer ich bin, fragt ihr. Das ist ganz einfach. Ich bin du, aber du nicht ich. Ja, ich habe viele Namen, Gesichter, Körper. Seht in mir doch erst einmal, wen ihr wollt. Und sperrt Augen und Ohren auf und vor allem eure Herzen. Ihr alle hier, ihr Menschenkinder, ihr, die Krönung der Schöpfung, das Klügste, das Vollkommenste, das auf diesem Planeten je existierte. Ihr, die ihr gelernt habt, zu unterscheiden zwischen Sein und Schein. Und glaubt sehr wohl zu wissen, wo Traum und Fantasie beginnt und Wirklichkeit uns einholt. Ja, dann lasst euch von mir eine Geschichte erzählen. Eine Geschichte von Feuer, Eis und Liebe. Ey, könnt ihr fliegen? Was? Ihr könnt fliegen? Vielleicht auf die Nase fliegen könnt ihr oder aus der Kneipe fliegen. Aber selber fliegen? Könnt ihr Feuer spucken ohne Tricks? Doch vor Millionen von Jahren, da gab es Wesen. Die konnten nicht nur denken und sprechen wie ihr alle hier, sondern auch wirklich fliegen und Feuer spucken. Und das waren die Drachen. Und da seht ihr einen.

0: Das ist Tyrion, der alte Drachenvater. Er sorgt sich um das letzte Drachenei seiner Art. Aus diesem Ei soll der Bewahrer des Feuers schlüpfen. Seht ihr die Himmelszeichen bei der Drachengeburt? Leben und Tod kreuzen sich dort oben am Firmament. Vereinigt für einen Moment. Er ist gleich da! Der Held des Abends, den jeder hier kennt, Tabaluga!
1: Jetzt klopf endlich an das Ei. Aha, da ist er ja.

Lauf doch mal. Gut. Ah, noch ein bisschen ungeschickt.

0: Was du da spürst, Tabaluga, sind Schneeflocken. Völlig ungefährlich für uns Drachen. Das ist die kleine Kälte. Doch hüte dich vor der großen. Sie ist der Feind aller Drachen. Wir sind die Bewahrer des Feuers. Zwar gehört alles zusammen, Licht und Schatten, Tag und Nacht, Leben und Tod, so auch die Kälte und das Feuer. Doch alles hat seinen Platz und du darfst nie erlauben, dass die Kälte ihr Reich des ewigen Eises vergrößert, um das Feuer zu besiegen. In der Kälte bist du gefangen. Dein Feuer macht dich frei.
1: Gleich spuckt er wieder, der alte Angeber. Na bitte.
0: Jetzt du. Tabaluga. Du musst noch viel lernen.

Tabaluga, komm zu mir! Nur ein gefrorener Drache ist ein guter Drache. Ich liebe es, alles erstarrt. Kein Herz schlagt mir, keine Wärme.

habe ich keine Ruhe. Du bist die Macht des Feuers und das werde ich verhindern. Die Zeit arbeitet für mich.

0: Tabaluga, du musst hinaus. Bleib nicht an einem Ort. Die Zeit der Wanderschaft ist angebrochen. Die Welt erforsch allein. Das ist so Drachenbrauch. Und wenn du in Not bist, denk an Vaters Wort.
1: So geht das doch nicht.
2: Der Klang braucht Hilfe.
3: Hallo, Tabaluga. Hey, hier bin ich, Drachenkind. Das war alles ein bisschen viel auf einmal, hm? Ich ahne, du willst so schnell wie möglich an dein Feuer. Ich gebe dir nur feinen Rat. Den Weg musst du schon selber wählen. Und merk dir eines, Tabaluga, nicht Meinungen der anderen zählen, es gilt allein die eigene Tat. Ja, was meinst du? Wo es leuchtet, da müsste doch auch Feuer sein. Schau mal da oben, das ist ein alter Freund von mir. Da bitten wir doch den guten Mond zu uns herunter.

0: Yoga. Was dazugelernt?
1: Du, dein Kumpel ist echt cool. Aber fliegen kann ich auch. Und was der da von der Zeit erzählt, was kümmert's mich? Na gut, eins muss man ihm lassen. Leuchten kann er echt gut. Aber mit brennen ist nix. Also, wo finde ich jetzt das Feuer?
0: Du verlangst sehr viel von mir, du kleiner Wicht. Erst verrate du mir, was brennt wie Feuer, aber wirft kein Licht.
1: Weiß ich nicht.
0: Dann versuch's mal bei den Bienen. Ja, dort. Lauf schon. Lauf. Trau dich. Weiter.

Baluga! Da! Da, da! Der Kratermann ist nah! Jetzt aber schleunigst weg von hier! Was ist denn? Mir ist die Sache zu heiß. Kommst du bitte? Nein? Na gut, viel Vergnügen.

Tabaluga. Erst die Finger verbrannt, dann vom Krater verschluckt, den hohen Bogen wieder ausgespuckt und Bauchlandung ins Netz der schwarzen Spinne.

0: Na, mein Süße, wen haben wir denn da? Einen kleinen Grünen, mal was anderes. Bei mir kannst du alles lernen. Womit fangen wir denn an?
1: Laber hier nicht rum. Hilf mir lieber raus aus diesem klebrigen Zeug.
0: Okay, okay. Und den kleinen grünen Frack ziehen wir gleich mit aus. Für dich will ich heute ganz feurig sein.
1: Hey, Feuer? Dann hast du das wahre Feuer? Das suche ich nämlich.
0: Ach, du meinst das längst vergessene Feuer, das im Innersten das Herz verzehrt? Ich hab's, glaub ich, gekannt. Auch Menschenkinder kennen's. Drum sei belehrt. Dieser Schmerz heißt Liebe. So haben sie's genannt. Es ist so lange her. Ich erinnere mich kaum. Mein Herz ist längst aus Stein. Gefühle haben keinen Raum. Nur manchmal ist ein Sehnen so unendlich fein, als müsste diese Liebe schön gewesen sein.

0: Leb wohl, Tabaluga. Aber komm zurück, wenn du das Feuer gefunden hast, und erzähl mir davon.
1: Es ist plötzlich so kalt. Ich friere. Eine Eislandschaft. Wie das glitzert. Arktos. Was macht der denn da?

Zeit, oh Zeit, du arbeitest für mich. Ich schaffe das schönste Wesen dieser Welt. Lili, in dir bricht sich jedes Licht. Ach, Lili, Lili, teuerste Lili, so weiß wie Schnee, du bist so schön, so schön. Das tut schon fast weh. Doch opfere ich dich für Tabaluga. Wenn er dich sieht, ist er verneint, bis in deiner kalten Umarmung sein Feuer.

schlaf nicht zu lang, sonst kriecht die Kälte in dein Herz. Sie spielt nur deinen Freund, doch unter ihrer Maske verbirgt sich dein ärgster Feind. Was gut ist, was böse, das weißt du noch nicht. Dunkelheit ist Mutter, Vater das Licht. Auf dieser Welt darf vieles geschehen, was unserer Vernunft widerspricht. Doch die Natur verbindet, da sei nicht bang, alles mit unsichtbarem Faden. Tabaluga, schlaf nicht zu lang.

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0: unidentifizierbares Objekt gefunden. Schwaches Zeichen von Leben.
1: Mitnehmen, requirieren. Wird als Proviant unter diesem Baum zwischengelagert.
0: Jawohl, Mann.

sanfter Morgen. Erwache, Drachenkind. Du, reck dich, alter Baum. Erblühe. Vertreibe seine Sorgen.

0: Guten Morgen.
1: Gut, dass du da bist. Oder träume ich schon wieder? Wie vorhin? Was hast du da gesagt?
0: Hüte dich vor der großen Kälte. Jetzt sei doch ruhig, Drachenkind. Wo Licht ist, muss Schatten weichen. Dies Licht ist nicht begrenzt von Raum und Zeit. Und doch so nah wie dieser Augenblick. Gedacht in fernste Ewigkeit.
1: Wo ist Lilly?
0: Der Baum wollte nur dein Bestes.
1: Wo ist Lilly, habe ich gefragt.
0: Weißt du eigentlich, dass die Ameisen dir das Leben gerettet haben, Tabaluga?
1: Leben, Leben, was soll ich mit dem Leben? Ohne Lilly ist alles aus, alle Hoffnung tot.
0: Jetzt hör auf mit diesem Unsinn. Was sagst du denn da? Weißt du überhaupt, wie das ist, ohne Hoffnung zu sein? Wenn deine Hoffnung stirbt,

Dein Plan war falsch. Es gilt nicht, Tabaluga zu vernichten. Nein, ihn zu verzaubern ist das Ziel. Ich bringe ihn dazu, freiwillig auf sein Feuer zu verzichten. Ja, ja, ja, das Leben ist ein Würfelspiel und wer nicht wagt, gewinnt nicht viel. Und so ein Spiel ist auch die Liebe.

gefällt's dir hier? Amüsier dich. Alles geht auf meine Rechnung. Amüsier!

0: Jetzt wart mal! Was sind denn das eigentlich hier für komische Typen? Keiner redet mit mir? Das ist doch kein Spiel!
1: Nein, ist das kein Spiel? Schade. Dann spiele ich mit dir.
0: Gut, um was soll's gehen?
1: Ganz einfach. Dein Feuer, dein Herz, dein Leben gegen

0: ist dran.
1: Magdus Duschel, du glaubst uns zu betrügen? Dann bleibt mir keine Wahl. Ich spiele Schicksal jetzt auf 6. Mach 7.

0: Kicke. Jubel für den Sieger. Applaus! Applaus!
1: Danke. Danke. Für dich, Tabaluga. Danke.

Jetzt gehörst du mir, du kleines Ungeheuer. Kämpfe, wie du willst. Am Ende kriege ich dein Feuer. Goodbye. Mein Reich kommt ohne Lachen.

Komm her. Hör zu, mein Sohn. Meine Liebe zu dir, sie dauert fort, überdauert das Leben, folgt dir zu jedem Ort. Und du, such das Feuer, das die Zeit überspannt. Dann weicht die große Kälte und der Arktos ist verbrannt. Tabaluk.

Schmerz ist ein heiliger Bote. Was du auch ertastest, hörst, siehst, schmeckst, riechst, fühlst, alles auf dieser Welt, alles ist der Vergänglichkeit unterstellt. Die Seele ist nicht gebunden an einen Ort. Nur in deiner Erinnerung lebt dein Vater fort. Gefesselt ist, wer sich gefesselt glaubt. Und frei ist, wer es sich selbst erlaubt.

Ja. Ich soll wieder helfen, eingreifen. Teufel auch ungern nur. Ich lass die Worte, die flatterhaften wirken. Die werden dann zur rechten Zeit gesagt. Selbst diesen Tabaluga hier bezirzen. Also, dann. Tabaluga, es gibt ein Feuer, das heißer ist als alle Drachenfeuer und älter gar als diese Welt. Denk an deines Vaters Worte.

0: warst immer nur diesem Willen und seelenlosen Geschöpf verfallen, einer Puppe. Was ist mit deiner Liebe? Wo ist jetzt dein Feuer? Hilft dir noch dein Ring?
1: Ohne Lilly? Da. Nimm ihn.
0: Gibst du endlich auf?
1: Oh nein. Niemals. Lilly. Ich werde dich immer lieben. Ich liebe dich.
2: Was ist? Lilly? Allein, du bist doch mein Geschöpf. Meine Kräfte

Zeit ist alles gleich. Gut und Böse. Tag und Nacht. Hass und Liebe. Was du daraus machst, liegt allein an dir. Das Gute erkennst du nur, weil es auch Böses gibt. Und Stärke zeigt sich dann, wenn auch das Schwache siegt. Liebe ist unendlich, durchdauert Raum und Zeit. Der Hass ist wie ihr Bruder, seit aller Ewigkeit. Geliebt wirst du nur dort, wo du schwach sein darfst, ohne Spott dafür zu ernten. Finde diesen Ort,

Nur Tabaluga wusste, wie sein Vater wirklich war. Tyrion, der alte Drache, hatte heute wieder einen seiner gutmütigen Tage. So ließ Tabaluga die morgendliche Lektion über sich ergehen, ohne auch nur einen Augenblick lang zuzuhören. Und ich sage dir, mein Sohn, wer erwachsen werden will, der muss auch vernünftig werden. Nun ging das schon wieder los. Das alles konnte der kleine Drache schon im Schlaf wiederholen. Im Übrigen war es viel lustiger, mit dem Feuerstrahl Löcher in den Morgennebel zu brennen.

Du willst mir also nicht zuhören?« sagte Tyrion streng. »Dann wird es Zeit, dass du auf die Reise gehst, so wie es bei uns Drachen seit jeher Brauch ist. Mach dich auf und suche die Vernunft. Du wirst sie nicht leicht erkennen, denn sie erscheint in tausend Formen. Aber verlass dich auf die Kraft, die alles bewegt, die Fantasie. Sie wird dich führen und beschützen.«